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1: Es ist 2.
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3: Es ist 3 Uhr.
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1: Es ist 5 Uhr.
2: Im Studio der Dario Jecker. Guten Morgen.
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2: An mehreren Flughäfen in London und anderen britischen Städten hat es am Abend technische Störungen gegeben. An den Airports Heathrow, Gatwick und Stansted in London sowie Manchester und Birmingham fielen insgesamt mehr als 600 Flüge aus. Dadurch kam es zu Ausfällen an vielen anderen Flughäfen in Europa, so auch in Zürich. Die Swiss hat laut eigenen Angaben 23 Flüge gestrichen. Betroffen seien rund 2.800 Passagiere. Nicht nur in der Schule, sondern auch in der Schweizer Medienlandschaft wird manchmal abgeschrieben. Wie der Verlegerverband Schweizer Medien nun mitteilt, hat er sich in einer Erklärung zu mehr Transparenz und Fairness bekannt. Wenn künftig Artikel von anderen Medien übernommen werden, soll immer klar werden, wer beispielsweise die Recherche gemacht hat. Zudem soll immer die Originalquelle verlinkt werden. US-Präsident Trump hat der AfD zum Wahlsieg in Sachsen-Anhalt gratuliert. Auf seiner Plattform Truth Social schrieb Trump, die AfD und ihre Wähler hätten die absolut schrecklichen Einwanderungsregeln in Deutschland satt. Seit Trumps Amtsantritt im Januar vergangenen Jahres wird der AfD eine bessere Beziehung ins Weiße Haus als je zuvor nachgesagt. Co-Parteichefin Alice Weidel nannte Trump ein Vorbild. In Norwegen wird heute der verstorbene König Harald V. beigesetzt. Für das Begräbnis reisen internationale Politikgrößen und Royals nach Oslo. Die europäischen Monarchien sind meist durch die Königspaare vertreten. Für die Schweiz geht Altbundesrätin Viola Amherd.
3: Keine Meldungen von der Strasse, es rollt alles und ich wünsche gute Fahrt.

0: Jetzt kommt der Herbst, das hat man auch das Gefühl, wenn man den Wetterwechsel anschaut. Es gewittert und stürmt heute in der Schweiz, das bei Höchstwert zwischen 17 und 20 Grad.
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3: Der Name klingt für mich immer nach einem Fabelwesen oder nach einer Elfin, aber sie macht wunderbar gute Musik, kommt aus London und ist jetzt bereit für euren Start in den Tag, zusammen mit einem guten Käferli hoffentlich. Das ist Holly Humberstone.

Tiffany Harris in der Argovia-Morgenshow. Swiftie Alarm. Sie kommt jetzt gerade Taylor mit ihrem schönen aktuellen Hit «I Know It, I Know You». Sie ist aber Bittersweet Symphony im Remix. Guten Morgen mit dem Soundtrack zum Leben.

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1: Es ist 17:30.
2: Im Studio der Dario Jäcker. Guten Morgen.
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2: An mehreren Flughäfen in London und anderen britischen Städten hat es am Abend technische Störungen gegeben. An den Airports Heathrow, Gatwick und Stansted in London sowie Manchester und Birmingham fielen insgesamt mehr als 600 Flüge aus. Dadurch kam es zu Ausfällen an vielen anderen Flughäfen in Europa, so auch in Zürich. Die Swiss hat laut eigenen Angaben 23 Flüge gestrichen. Betroffen seien rund 2.800 Passagiere. Nicht nur in der Schule, sondern auch in der Schweizer Medienlandschaft wird manchmal abgeschrieben. Wie der Verlegerverband Schweizer Medien nun mitteilt, hat er sich in einer Erklärung zu mehr Transparenz und Fairness bekannt. Wenn künftig Artikel von anderen Medien übernommen werden, soll immer klar werden, wer beispielsweise die Recherche gemacht hat. Zudem soll immer die Originalquelle verlinkt werden. US-Präsident Trump hat der AfD zum Wahlsieg in Sachsen-Anhalt gratuliert. Auf seiner Plattform Truth Social schrieb Trump, die AfD und ihre Wähler hätten die absolut schrecklichen Einwanderungsregeln in Deutschland satt. Seit Trumps Amtsantritt im Januar vergangenen Jahres wird der AfD eine bessere Beziehung ins Weiße Haus als je zuvor nachgesagt. Co-Parteichefin Alice Weidel nannte Trump ein Vorbild. In Norwegen wird heute der verstorbene König Harald V. beigesetzt. Für das Begräbnis reisen internationale Politikgrößen und Royals nach Oslo. Die europäischen Monarchien sind meist durch die Königspaare vertreten. Für die Schweiz geht Altbundesrätin Viola Amherd. Auf der Strasse rollt alles. Kommt gut ans Ziel. Jetzt kommt der Herbst, das hat man auch das Gefühl, wenn man den Wetterwechsel anschaut. Es gewittert und stürmt heute in der Schweiz, das bei Höchstwert zwischen 17 und 20 Grad.
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4: Wenn ihr irgendeine Frage habt, fragt den Teddy Swims. Er ist der Mr. Know-It-All, der Herr, der alles weiss. Sein aktueller Hit, Guten Morgen, mit dem Soundtrack zum Leben. Schön, sind ihr da.

Musik aus der Schweiz, aus dem Kanton Schweiz, von der Linda Ellis zum Aufstehen bei Radio Argovia. Die Morgenshow, wo wir den Kaigo mitnehmen. Das ist «Save My Love». Guten Morgen, Argovialand.

0: Mittwoch mit Golden. Guten Morgen, Argugeland.
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0: Schön, dass wir zusammen im Mittwoch startet. Das ist der 9. September. Es ist 6 Uhr.
9: Ich bin Birgit Orgler. Guten Morgen.
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9: Die SP hat sich nach dem Amoklauf in Aarau für ein Verbot halbautomatischer Feuerwaffen in Schweizer Haushalten ausgesprochen. Bei Talk täglich auf Tele M1 verlangte SP-Nationalrätin Gabriela Sutter eine Verschärfung des Waffengesetzes. Allein im Kanton Aargau gäbe es rund 1.900 registrierte Kalaschnikows. SVP-Nationalrat und Sportschütze Christoph Riener lehnte hingegen ein Verbot ab. Es sei nicht gerechtfertigt, gesetzestreuen Waffenbesitzern ihre Waffen zu entziehen. An mehreren Flughäfen in London und anderen britischen Städten hat es gestern Abend technische Störungen gegeben. An den Airports Heathrow, Gatwick, Stansted in London sowie Manchester und Birmingham fielen insgesamt mehr als 600 Flüge aus. Dadurch kam es zu Ausfällen an anderen Flughäfen in Europa, so auch in Zürich. Die Swiss hat nach eigenen Angaben 23 Flüge gestrichen. Betroffen seien rund 2.800 Passagiere. In Norwegen wird heute der verstorbene König Harald V. beigesetzt. Zum Begräbnis reisen Politiker und Royals nach Oslo. Für die Schweiz reist Altbundesrätin Viola Amherd nach Norwegen. Bereits jetzt liegen zehntausende Blumen zu Ehren des norwegischen Königs Harald auf dem Schlossplatz in Oslo.
10: Sport.
9: In der Ligaphase der Fußball Champions League verliert der FC Brügge gegen Aston Villa 2:3. Ein Fehler von Goalie Jan Sommer führte zu einem Treffer von Aston Villa. Inter Mailand verliert gegen Real Madrid 1:2. Borussia Dortmund mit Goalie Gregor Kobel schlägt Villarreal 3:2.
0: Der Dow Jones zu New York schließt 1,2% im Minus, der Nasdaq schließt 0,1% im Minus und der Nikkei in Tokio steht im Moment auch 0,1% im Minus. Ein Euro bekommen wir für 94 Rappen, ein US-Dollar für 81 Rappen.
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0: 2 Minuten nach dem 6 Uhr auf der Strasse in Argovieland läuft es überall so, wie es muss. Habt Sorge und kommt gut an euch ein Ziel.
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0: Der Herbst, der ist angekommen im Argovieland. Es ist bewölkt heute und regnet immer wieder bei maximal 18 Grad. Am Nachmittag gibt es aber auch längere trockene Abschnitte, wo die Sonne durchdrücken kann. Aktuell zum Mittag startet es Mülligen, 18 Grad.
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0: Guten Morgen miteinander.

0: der Soundtrack zum Leben am 9 ab 6. Und das hat ja da wie verrückt gestern. Es hat gestürmt und ganz viele von euch haben sich gemeldet bei uns, zum Beispiel der Roland auf unser Studio WhatsApp.
1: Hallihallo, der Aussichtsbaum. Es gibt zwischen Esch und Schongau gibt es ein Aussichtsplateau, wo alle TÜV-Fahrer und Autofahrer immer da die Aussicht geniessen. Gibt es einen Baum. Alle wissen, wo der ist. Der ist jetzt gerade umgeknickt.
0: Ich hoffe, ihr seid sonst gut durch den Sturm gekommen, ohne größere Schäden. Auch heute wieder herbstlich im Arguiland. Und wir starten rein mit der besten Musik. Shakira und Burna Boy, das ist Die Die bei Arguvia.

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Michael Jackson. Das ist der Morgenshow jetzt mit dem aktuellen Hit von Martin Garrix und dem Ed Sheeran. Von der Strasse gibt es nur eine Meldung aus der Region Solothurn, wo wir 10 Minuten länger haben. Die A1 Richtung Bern, da abbremsen zwischen Niederbipp und der Verzweigung Luderbach. Regenschirm heute einpacken, es wird immer wieder nass im Arguiland. Am Nachmittag dann auch mal die Sonne, die durchdrücken bei 18 Grad. In Lenzburg haben wir die 18 Grad schon. Grüß zu euch am Morgentisch. Ja.

0: 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Gibt es jemanden, der mehr Plüschtierli hat als die Ella vom Argovia-Team? I doubt it. Sonst bitte sofort melden auf 0799 140 140. Das ist der Mittwoch in der Argovia Morgenshow, 24 ab 6. Das ist der Teddybär-Tag. Und die Ella, die bei uns im Social-Media-Team arbeitet, die ist da wirklich crazy unterwegs. Sie hat das ein oder andere flauschige Tierli im Schlafzimmer.
1: Ja, ganz viele. Also ich habe etwa um die 20 oder 30 Plüschtierli in meinem Bett. Das eine ist ein Nuschi, die heisst Schubinette. Die habe ich seit ganz klein. Dann habe ich die Wanni, das ist ein Hase. Dann habe ich den Isi, das ist ein Eisbär. Dann habe ich den Bingo, das ist ein Pinguin.
0: Und ich glaube, du hast ein bisschen ein Problem.
1: Hey, ja, das ist ganz sicher. Ich fühle zu viel Empathie mit meinen Plüschtierli.
0: Also wie kommt es, dass du so viel hast?
1: Hey, ich weiss nicht, ich sammle sie nicht, aber wenn ich sie so gesehen habe im Laden und sie irgendwie nicht im Regal sind, wo sie sollten sein, bei ihren Kollegen, dann bin ich mega traurig und dann muss ich sie mitnehmen. Und wegen dem sammeln sie sich also mega fest an und wegen dem werde ich sie auch nicht los, weil ich meine, ich habe sie gerettet. Das heisst, ich kann sie nicht weggeben dann wieder. Das ist mega schlimm.
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0: Schön, dass wir zusammen im Mittwoch startet. Das ist der Mel Smith von Stargazing.
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0: Argovia stellt euch den Harry Styles ins Badzimmer. Okay. Jetzt ist jetzt in die falsche Richtung abgedriftet. Olivia Rodrigo Apparat. Sie trinken mit euch ein Käfeli und der Robbie Williams singt euch gut in diesem Mittwoch hinein mit viel an vor dem 7.
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0: Schnapsigsdatum, das wir heute haben, das ist der Mittwoch, der 9.9. Es ist 6:30.
4: Ich bin die Fieger Argler. Guten Morgen.
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4: Die SP hat sich nach dem Amoklauf in Aarau für ein Verbot halbautomatischer Feuerwaffen in Schweizer Haushalten ausgesprochen. Bei Talk täglich auf Tele M1 verlangte SP-Nationalrätin Gabriela Sutter eine Verschärfung des Waffengesetzes. Allein im Kanton Aargau gäbe es rund 1.900 registrierte Kalaschnikows. SVP-Nationalrat und Sportschütze Christoph Riener lehnte hingegen ein Verbot ab. Es sei nicht gerechtfertigt, gesetzestreuen Waffenbesitzern ihre Waffen zu entziehen. US-Präsident Donald Trump hat der AfD nach ihrem Wahlsieg im deutschen Bundesland Sachsen-Anhalt gratuliert und von einer Bewegung im Aufwind gesprochen. Die populistische Partei in Deutschland hatte eine wirklich große Nacht, schrieb Trump auf seiner Plattform True Social. Die AfD hatte letzten Sonntag in Sachsen-Anhalt die Landtagswahl deutlich gewonnen. In Norwegen wird heute der verstorbene König Harald V. beigesetzt. Zum Begräbnis reisen Politiker und Royals nach Oslo. Für die Schweiz reist Altbundesrätin Viola Amherd nach Norwegen. Bereits jetzt liegen zehntausende Blumen zu Ehren des norwegischen Königs Harald auf dem Schlossplatz in Oslo.
1: Sport.
4: In der Ligaphase der Fußball Champions League verliert der FC Brügge gegen Aston Villa 2:3. Ein Fehler von Julian Sommer führte zu einem Treffer von Aston Villa. Inter Mailand verliert gegen Real Madrid 1:2. Borussia Dortmund mit Goalie Gregor Kobel schlägt Villarreal 3:2. Porto verliert gegen Manchester City 0:2.
0: Das Neueste von der Strasse für euch am 6:32. Grüßt euch unterwegs in der Region Aarau. Da müsst ihr abbremsen auf der A1 Richtung Zürich. Zwischen Aarau Ost und der Verzügung Bierfeld geht es gut 10 Minuten länger. Region Solothurn Stau auf der A1 Richtung Bern. Zwischen Unzigen und der Verzügung Lutherbach verliert ihr eine Viertelstunde über mehrere Abschnitte. Und noch die Region Zürich, da die A1 Richtung St. Gallen, wo ihr mit ansteht zwischen Dietikon und dem Gubrist 10 Minuten länger. Das sind alle Abschnitte, die ihr mindestens 10 Minuten verliert. Alle kürzeren Stocker für euch in Strecke jederzeit zusammen. Gefasst in der Radio Argovia App. Gute Fahrt!
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0: Es ist heute bewölkt und regnet immer wieder im Argovieland bei maximal 18 Grad. Am Nachmittag gibt es auch längere trockene Abschnitte, wo die Sonne durchdrücken kann. Zum Mittag starten aktuell zu Egliswil haben wir die 18 Grad schon.
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0: Regenschirmpäckle und dann geht's ab im Mittwoch mit Harry Styles. Guten Morgen.

0: Good for you, Olivia Rodrigo.
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0: Lohnt sich halt schon die Radio Argovia App? 22 vor 7, guten Morgen. Einerseits könnt ihr jetzt gerade eure Wunschbeträge einschicken, die wir ab nächster Woche übernehmen. Radio Argovia zahlt alles. Und andererseits immer wieder Konzerttickets für die grossen Stars, die ihr könnt abstauben könnt. Zum Beispiel der Robbie Williams, der heute und morgen im Hallenstadion Zürich spielt. Probiert hat es da unter anderem in unserer App die Argovia-Hörerin Linda.
2: Weil meine Mami ein Fan ist von dem, und ich gefunden habe, wenn ich gönne, würde ich sie mitnehmen.
0: Genau. Schwärmt sie einmal von ihm? Wieso? Was findet sie so gut an ihm?
2: Ja, sie findet also einfach die Lieder von ihm natürlich. Hat sie schon lange, wo sie gerne hört. Ja, also, und halt, ja, sieht auch noch gut aus.
0: Also Linda, folgendermaßen, Joe, morgen zu oben ist eigentlich schon ausverkauft.
2: Mhm.
0: Aber du kannst die Mami die Freude machen. Ihr bekommt die zwei Tickets.
2: Oh, mega cool, danke vielmals. Super, das war meine Mami im Hintergrund.
0: Oh, ist sie gerade da? Ja, hol sie schnell ans Telefon.
2: Also, warte, ich gebe
0: dir. Mutter!
2: Das ist der Matthias. Hallo?
0: Hoi, kannst du den Robby schauen?
2: Wow, cool, danke vielmals. Da freut mich sehr.
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1: Einfach gute Tag starten mit dem Felix Jendop. Argovia, guten Morgen, Argovia Lanz. Es ist 6:45 Uhr. Ich gebe euch schnell die drei wichtigsten Meldungen von unterwegs mit auf den Weg, dass ihr gut planen könnt. Region Aarau, A1 Richtung Zürich zwischen Aarau-Ost und der Verzögerung Birfeld über mehrere Abschnitte, die nur eine Viertelstunde länger haben. In der Region Solothurn ist Stau Richtung Bern auf der A1 zwischen Herkingen und der Verzögerung Lutherbach. Da geht es 20 Minuten länger. Und in der Region Zürich der längste Stau auf der A1 Richtung St. Gallen. Von Dietikon bis zum Gubrist plus 10 Minuten. Regenschirm einpacken, es wird immer wieder nass. Heute am Nachmittag gibt es vielleicht dann ein bisschen Sonne, ein paar längere trockene Abschnitte. Aber gegen zu oben dann auch wieder die nächsten Gewitter, die kommen. Ich mache Platz für ihn hier.
2: Hallo miteinander, hier ist der Remo Fahrer und ihr hört die Morgenshow mit dem Matteo Frutschi.

0: I'm falling for you. Der Remo Forer hat gestern Geburtstag gefeiert, ist 24 geworden und hat trotzdem noch ein Plüschtierli. Hasi heisst, es ist offensichtlich ein Hase. Und ihr?
1: Also wir haben einen Bär, wir haben einen Hund, wir haben einen Delfin.
2: Es ist ein Hase und zwei Bären.
1: Mein Lieblingsplüschtier ist der Plüschtierhund, den ich als kleines Kind bekommen habe. Er heisst einfach Hundeli.
3: Ein Bär und ein Adler.
4: Das war ein kleiner Tiger.
0: Das ist die Argovia Morgenshow. Wir haben es 10 vor 7 am Internationalen Teddybär-Tag. Und hier bei uns im Argovia-Team haben wir ein bisschen ein Plüschtierli-Problem, würde ich schon fast sagen. Die Ella, die haben wir heute Morgen schon gehört. Unsere Frau im Social-Media-Team, die hat über 20 Plüschtierli daheim. Und dann hätten wir noch den Marius Vöglister, der auch so einen flauschigen Kollegen hat.
5: Ja. Oh.
6: Teddybär.
4: Also hat es keinen Namen oder so?
6: Ein Plüschtier, der keinen Namen hat.
4: Ja.
6: Schämst du dich dafür?
4: Nein.
6: Ich glaube, du schämst dich schon ein bisschen dafür.
4: Nein, das habe ich von meinem Ex bekommen.
6: Und du hast den immer noch?
4: Ja, das ist auch so mein zweiter Küsse.
1: Im Fernsehen schauen.

0: Freiburg, ja, morgen Show. Wir haben 2:45. Vanessa ist ja jetzt 3 Wochen weg, weil sie heiratet. Wir vermissen sie alle zusammen schmerzlichst, einfach, dass wir ihre Stimme nicht vergessen. Da ist Vanessa, wie sie einen Truthahn nachmacht.
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3: Es geht ab Mittwoch, das ist der 9. September. Guten Morgen, es ist 7 Uhr.
4: Ich bin die Fieger Argler. Guten Morgen.
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4: Eine große Mehrheit der Schweizer Bevölkerung hat sich für ein Verbot von sozialen Medien für Jugendliche ausgesprochen. In einer repräsentativen Umfrage befürworteten 87% der Befragten ein Verbot. Die Umfrage wurde von Demoskop im Auftrag des Nachrichtenportals Watson gemacht. Die Zustimmung für ein Verbot war sowohl bei Männern und Frauen verschiedenen Altersgruppen und Sprachregionen hoch. Die SP hat sich nach dem Amoklauf in Aarau für ein Verbot halbautomatischer Feuerwaffen in Schweizer Haushalten ausgesprochen. Bei Talk täglich auf Tele-M1 verlangte SP-Nationalrätin Gabriela Sutter eine Verschärfung des Waffengesetzes. Allein im Kanton Aargau gäbe es rund 1.900 registrierte Kalaschnikows. SVP-Nationalrat und Sportschütze Christoph Riener lehnte hingegen ein Verbot ab. Es sei nicht gerechtfertigt, gesetzestreuen Waffenbesitzern ihre Waffen zu entziehen. An mehreren Flughäfen in London und anderen britischen Städten hat es gestern Abend technische Störungen gegeben. An den Airports Heathrow, Gatwick, Stansted in London sowie Manchester und Birmingham fielen insgesamt mehr als 600 Flüge aus. Dadurch kam es zu Ausfällen an anderen Flughäfen in Europa, so auch in Zürich. Die Swiss hat nach eigenen Angaben 23 Flüge gestrichen. Betroffen seien rund 2.800 Passagiere.
5: Sport.
4: In der Ligaphase der Fußball Champions League verliert der FC Brügge gegen Aston Villa 2:3. Ein Fehler von Goalie Jan Sommer führte zu einem Treffer von Aston Villa. Inter Mailand verliert gegen Real Madrid 1:2. Borussia Dortmund mit Goalie Gregor Kobel schlägt Villarreal 3:2.
3: Der Dow Jones zu New York schließt 1,2% im Minus, der Nasdaq schließt 0,1% im Minus und der Nikkei zu Tokio steht im Moment 0,1% im Plus. Ein Euro bekommen wir für 94 Rappen, ein US-Dollar für 81 Rappen.
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3: Das Neueste von der Strassen am 2 ab 7 Uhr, Abbremse in der Region Aarau, A1 Richtung Zürich. Da bringen wir euch gut durch den Stau zwischen Aarau-Ost und der Verzügung Birfeld, plus eine Viertelstunde. Region Solothurn, hinten auf der A1 Richtung Bern, von Herkingen bis zu der Verzügung Lutherbach, 10 Minuten länger. 2 Meldungen aus der Region Zürich, der Westring Richtung Basel, zwischen Urdorf Nord und dem Limmataler Kreuz, 10 Minuten drauf rechnen. Und die A1 Richtung Bern, zwischen Effretiken und Zürich-Ost, eine Viertelstunde, die wir länger haben. Gute Fahrt.
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3: Der Herbst ist angekommen im Argovilanz, ist bewölkt und regnet immer wieder bei maximal 18 Grad heute. Am Nachmittag gibt es auch längere trockene Abschnitte, wo die Sonne durchdrücken kann. Das Klingnau aktuell zum Mittag starten 17 Grad.
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Hm, ja, da hat es gerade geklopft, hallo. Danke vielmals, da ist der Flügel reingeschoben worden ins Argovia Morgen Show Studio. 8 ab 7. Euch startet Mittwoch mit den ganz grossen Emotionen von der Adele. Das ist «Someone Like You».

0: bis zum letzten Ton. So, jetzt können wir den Flügel wieder rausschieben. Das ist Radio Argovia, die Morgenshow am 13. ab 7. Und da gibt es jetzt eine Überraschung für die Argovia-Hörerin Rosi Furo-Trist.
1: Sam.
0: Liebes Rosi, da ist der Matteo von Radio Argovia. Hoi.
1: Hoi Matteo, hoi, hoi.
0: Da gibt's da, ich habe noch deine persönliche Taxifahrerin bei mir.
2: Hoi Rosi, das ist Nico.
1: Ja, hoi Nico.
2: Darf ich dich ein bisschen umfahren mit deiner Enkelin zusammen?
1: Ja, gerne, wenn das geht, ja. Super Überraschung wäre das.
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0: Unsere Nicole Bühler, die ist heute im Argovialand unterwegs mit dem Radio Argovia Taxi. Per WhatsApp könnt ihr euch melden auf 0799 140 140 und könnt das immer noch machen. Wenn ihr da mitreiten wollt, gemacht hat das eben die Rosi. Und mitkommt auch noch gerade ihre Enkeltochter, die heute Geburtstag feiert.
1: Ja genau, sie wird 18. Und wir haben ihr auf Geburt so ein grosses Büchlein gemacht, ein Grosselternkonto. Und dort ist jetzt ein bisschen Geld drauf. Und wir haben gesagt, sie kommen das über mit 18. Und ich habe mit der Bank abgemacht, dass wir heute dorthin gehen und sie das übernehmen oder ein Konto machen oder wie sie das will. Und dann habe ich gedacht, das wäre eine coole Idee, wenn wir mit dem Taxi gehen könnten.
2: Das machen wir doch sehr gerne, Rosi. Wo darf ich dich heute abholen?
1: In Rotlicht, dann fahren wir auf die Zofingen.
0: Wunderbar.
2: Haben Sie noch irgendwelche Wünsche? Rosi, darf ich euch noch das Prosecco-Öli servieren? Also, ich meine, deine Enkelin ist jetzt 18, dann müssen wir anstoßen, oder?
1: Ja, wäre schon schön. Ich glaube, das würde sie schon nehmen. Ja,
2: wunderbar. Ja. Rosi, wenn Sie sich entscheiden, das Geld auf den Putz zu hauen, dann fahren wir ins nächste Shoppingcenter. Ist gut.
0: Let's go.
1: Ja, das wäre, glaube ich, kein Problem für Sie.
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Start die Tag. Hier in der Argovia Morgenshow. One Republic, Need Your Love. Parat am 20.07. Geben euch die drei wichtigsten Meldungen von der Strasse mit auf den Weg, dass ihr gut planen könnt. Bringen euch gut durch den Stau in der Region Aarau. A1 Richtung Zürich. Zwischen Aarau Ost und der Verzügung Birfeld haben wir im Moment 20 Minuten länger. In der Region Solothurn abbremsen auf der A1 Richtung Bern. Zwischen Herkingen und der Verzügung Lutherbach plus eine Viertelstunde. Und in der Region Zürich, da ist es plus von einer Viertelstunde auf der A1 Richtung St. Gallen. Zwischen Dietikon und dem Gubrist. Graue Sache heute immer wieder nass, bei maximal 18 Grad. Am Nachmittag schaut einmal die Sonne für einen.

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0: Lady Gaga.
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0: Da gibt es hier in der Argovia Morgen Show. Tempest City vor dem 8. Aktuelle Hit parat für euch. Oder auch der James Arthur in den Startlöchern. Und einen zum richtigen Laut aufdrehen. Zusammen mit ganz vielen anderen Hits vor dem 8. Alcazar, Crying at the Discotheque.
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0: Wir geben euch alles mit auf den Weg, was ihr wissen müsst, an dem Mittwochmorgen, das ist der 9.9. am 7.30 Uhr.
18: Ich bin Fieger Orgler, guten Morgen.
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18: Rund 12.000 Blitze sind gestern Abend und in der Nacht in der Schweiz registriert worden. Das sei laut Meteo News einer der blitzreichsten Septembertage gewesen, die je gemessen wurden. Zudem wurden heftige Windböen von bis zu 116 km in der Stunde registriert. Eine große Mehrheit der Schweizer Bevölkerung hat sich für ein Verbot von sozialen Medien für Jugendliche ausgesprochen. In einer repräsentativen Umfrage befürworteten 87% der Befragten ein Verbot. Die Umfrage wurde von Demoskop im Auftrag des Nachrichtenportals Watson gemacht. Die Zustimmung für ein Verbot war sowohl bei Männern und Frauen verschiedenen Altersgruppen und Sprachregionen hoch. US-Präsident Donald Trump hat der AfD nach ihrem Wahlsieg im deutschen Bundesland Sachsen-Anhalt gratuliert und von einer Bewegung im Aufwind gesprochen. Die populistische Partei in Deutschland hatte eine wirklich große Nacht, schrieb Trump auf seiner Plattform True Social. Die AfD hatte letzten Sonntag in Sachsen-Anhalt die Landtagswahl deutlich gewonnen.
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18: In der Ligaphase der Fußball Champions League verliert der FC Brügge gegen Aston Villa 2:3. Ein Fehler von Golian Sommer führte zu einem Treffer von Aston Villa. Inter Mailand verliert gegen Real Madrid 1:2. Borussia Dortmund mit Goalie Gregor Kobel schlägt Villarreal 3:2. Porto verliert gegen Manchester City 0:2.
0: Das Neueste von unterwegs, kurz nach 7:30, grüßt euch ins Auto, das sind alle Staus, die ihr mindestens 10 Minuten verliert. Regionalrau A1 Richtung Bern, da bringen wir euch gut durch den Stau auf der A1 Richtung Zürich, Entschuldigung. Da zwischen Aarau Ost und der Verzügung befällt ein Plus von 20 Minuten aktuell. In der Region Solothurn, da ist die A1 Richtung Bern zwischen Herkingen und der Verzügung Lutherbach, da verliert ihr eine Viertelstunde. Region Zürich, der Westring Richtung Basel zwischen Urdorf Nord und dem Limmentaler Kreuz, wo ihr 10 Minuten länger habt. Und die A1 Richtung Bern zwischen Effretiken und Zürich Ost, da ein Plus von einer Viertelstunde. Die ganze Übersicht für euch mit allen kürzeren Stocker in der Radio Argovia App.
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0: Gestern zu Abend hat es uns ja richtig durchgeschüttelt mit dem Gewitter. Es ist auch heute wieder bewölkt und regnet immer wieder im Argovieland bei maximal 18 Grad. Am Nachmittag gibt es längere trockene Abschnitte, wo einmal die Sonne durchdrücken kann. Zauerstein zum aus dem Haus gehen, aktuell 17 Grad.
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0: 100 Franken wartet von euch abgestaubt zu werden, Argovialand. 0848 120 120. Jetzt anrufen oder auf argovia.ch anmelden, wenn ihr falsch ist, richtig spielen wollt. Gerade nach zwei Hits. Hey.

0: Robin Schulz. Guten Morgen, Argoviland, 20 vor 8.
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0: Links und rechts sind vertauscht bei meiner Kandidatin, bei der Jasmin aus Bruneck. Guten Morgen.
2: Guten Morgen, Matteo.
0: Jasmin, das ist der Moment, wo du 100 Franken kannst abstauben kannst. Du musst einfach alles falsch machen. Und zwar 6 Fragen. Die ich dir stelle, jetzt gerade, musst du innerhalb von 20 Sekunden, also so schnell wie es geht, sinngemäß falsch beantworten. Dann bekommst du die 100 Stutz.
2: Okay, super, probieren wir es.
0: Toi, toi, toi. Und mach alles falsch.
2: Danke.
0: Wie viele Räder hat ein Velo?
2: 6.
0: Falsch. Gross, grösser, am?
2: Kleinsten.
0: Falsch. Sind wir gerade im September?
2: Ja. Nein!
0: Ah. Hast du selber gemerkt? Oh je!
2: Das ist so gemein.
0: Jasmin, ich hätte es fest gönnen.
2: Ja, du, ein anderes Mal, gell, wir haben es probiert.
0: Das ist ja die richtige Einstellung. Jasmin, danke fürs Mitspielen. Argovilanz, die nächsten 100 Stutz gibt es morgen. Morgen auf argovia.ch kommt eure Chance.
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18 Grad zu Künden. Zum Mittag starten aktuell 1 Grad geht es noch drauf heute. Maximal 18 Grad, dazu immer wieder mal Regen. Also der Regenschirm einpacken, wenn ihr aus dem Haus geht. Am Nachmittag könnte die Sonne aber noch mal vorbeischauen. Es gibt längere trockene Abschnitte, bevor es dann zu oben wieder kommt, gewittern. Das Update von unterwegs für euch, dass ihr gut und sicher ankommt. Die Region Aarau an 1 Richtung Zürich zwischen Aarau Ost und der Verzeugung Birfeld kommt im Moment eine Viertelstunde oben drauf, wenn ihr hineinfahrt. Jetzt in der Region Solothurn 20 Minuten auf der A1 Richtung Bern zwischen Herkingen und der Verzeugung Luterbach. Und in der Region Zürich der längste Stau auf dem Westring Richtung Basel zwischen Urdorf Nord und dem Limmataler Kreuz. Die ganze Übersicht jederzeit in der Radio Argovia App.

0: gibt es jemanden, der mehr Plüschtierli hat als die Ella vom Argovia-Team? Ein Dauret. Sonst bitte sofort melden auf 0799 140 140. Das ist der Mittwoch in der Argovia Morgenshow, 9 Minuten vor 8 Uhr. Das ist der Teddybär-Tag. Und die Ella, die bei uns in der Social Media Abteilung arbeitet, die ist wirklich crazy unterwegs. Sie hat das ein oder andere flauschige Tier im Schlafzimmer.
1: Ja, ganz viele. Also ich habe etwa um die 20 oder 30 Plüschtierli im Bett. Also das eine ist ein Nuschi, die heisst Schubinett. Die habe ich seit ganz klein. Dann habe ich die Wanni, das ist ein Hase. Dann habe ich den Isi, das ist ein Eisbär. Dann habe ich den Bingo, das ist ein Pinguin.
0: Und ich glaube, du hast ein bisschen ein Problem.
1: Hey, ja, das ist ganz sicher. Ich fühle zu viel Empathie mit meinen Plüschtierli.
0: Also wie kommt es, dass du so viel hast?
1: Hey, ich weiss nicht. Ich sammle sie nicht, aber wenn ich sie so gesehen im Laden und sie irgendwie nicht im Regal sind, wo sie sein sollten, bei ihren Kollegen, dann bin ich mega traurig und dann muss ich sie mitnehmen. Und wegen dem sammeln sie sich also mega fest an und wegen dem werde ich sie auch nicht los, weil ich meine, ich habe sie gerettet. Das heisst, ich kann sie nicht weggeben dann wieder. Das ist mega schlimm.
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0: Schnell etwas Wichtiges von der Strasse für euch. Die Argovia-Hörerin Yvonne hat sich gemeldet mit einer ungesicherten Unfallstelle.
1: Ja, genau. Und zwar in Birmenstorf hat es einen Unfall gegeben mit 3 Autos. Dort gibt es jetzt ein bisschen Stau von der Autobahn her auf Birmenstorf rein und eigentlich dem letzten Kreisel Birmenstorf. Ist noch keine Polizei und nichts dort.
0: Danke für mal fürs Durchgehen. Hier mit Mitarbeiter in der Minute. Die ganze Übersicht immer in unserer App und jetzt gerade nach

0: Sie steht gerade noch an der Kaffeemaschine, aber singt jetzt gerade für euch ihre aktuelle Hit Vertigo. Der Soundtrack zum Leben jetzt gerade mit der Tiffany Harris.
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2: Wir geben uns alle, euch alles mit auf den Weg, den ihr müsst wissen an dem Mittwochmorgen. Das ist der 9.09. am 8.
3: Ich bin Fieger Argler. Guten Morgen.
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3: Eine große Mehrheit der Schweizer Bevölkerung hat sich für ein Verbot von sozialen Medien für Jugendliche ausgesprochen. In einer repräsentativen Umfrage befürworteten 87% der Befragten ein Verbot. Die Umfrage wurde von Demoscope im Auftrag des Nachrichtenportals Watson gemacht. Die Zustimmung für ein Verbot war sowohl bei Männern und Frauen, verschiedenen Altersgruppen und Sprachregionen hoch. Hauptgründe für ein Verbot sind die Sorge um die psychische Gesundheit von Jugendlichen, das Suchtpotenzial der Plattformen und schädliche Inhalte. Das Aargauer Obergericht rollt den Todesfall eines 45-Jährigen in einer Polizeizelle in Rheinfelden neu auf. Der Mann hatte vor seinem Suizid im letzten Dezember mehrfach den Notrufknopf gedrückt. Die Richter sehen offene Fragen, berichtet die Aargauer Zeitung. Sie wollen, dass untersucht wird, ob die Behörden den psychischen Zustand des Mannes falsch eingeschätzt haben. Rund 12.000 Blitze sind gestern Abend und in der Nacht in der Schweiz registriert worden. Das sei laut Meteo News einer der blitzreichsten Septembertage gewesen, die je gemessen wurden. Zudem wurden heftige Windböen von bis zu 116 km in der Stunde registriert.
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3: In der Ligaphase der Fußball Champions League verliert der FC Brügge gegen Aston Villa 2:3. Ein Fehler von Goalie Jan Sommer führte zu einem Treffer von Aston Villa. Inter Mailand verliert gegen Real Madrid 1:2. Borussia Dortmund mit Goalie Gregor Kobel schlägt Villarreal 3:2.
2: Der Dow Jones in New York schließt 1,2% im Minus, der Nasdaq schließt 0,1% im Minus und der Nikkei Tokyo schließt auch 0,1% im Minus. Ein Euro kostet 94 Rappen, ein US-Dollar bekommen wir für 81 Rappen.
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2: 2:08 grüßt euch ins Auto, das sind alle Staus, die ihr mindestens 10 Minuten verlieren. Region Aarau, A1 Richtung Zürich, zwischen Aarau Ost und der Verzügung Bierfeld. Eine Viertelstunde, die ihr länger habt, Gegenrichtung Richtung Bern, von Baden-West bis Aarau Ost über mehrere Abschnitte 10 Minuten draufrechnen. Region Solothurn, A1 Richtung Bern, zwischen Herkingen und der Verzügung Lutherbach plus eine Viertelstunde. Region Zürich, A1 Richtung St. Gallen, von Dietikon bis zum Gubrist führen 10 Minuten länger und auf dem Westring verlieren wir eine Viertelstunde Richtung Basel zwischen Urdorf Süd und dem Limmentaler Kreuz.
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2: Der Herbstzeit grüßt sie Argoviland. Nachdem er uns gestern Abend schon das erste Mal richtig durchgeschüttelt hat, ist es auch heute wieder bewölkt und es regnet immer wieder bei maximal 18 Grad. Am Nachmittag gibt es auch längere trockene Abschnitte, wo die Sonne durchdrücken kann. Das Bremgarten aktuell 17 Grad zum Mittag starten.
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2: Guten Morgen.

0: lohnt sich halt schon die Radio Argovia App. Einerseits könnt ihr gerade eure Wunschbeträge einschicken in Argovialand, wo wir ab nächster Woche übernehmen. 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Und andererseits immer wieder Konzerttickets für die grossen Stars, die ihr könnt abstauben könnt. Zum Beispiel für den Robbie Williams, der heute und morgen im Hallenstadion in Zürich spielt. Und probiert hat da unter anderem die Argovia-Hörerin Linda.
1: Weil meine Mami ein Fan ist von dem, was ich gefunden habe, wenn ich gönne, würde ich sie mitnehmen.
0: Ja. Schwärmt sie einmal von ihm? Wieso? Was findet sie so gut an ihm?
1: Ja, sie findet also einfach die Lieder von ihm natürlich. Hat sie schon lange, wo sie gerne hört. Ja, also, und halt, ja, sieht auch noch gut aus.
0: Also Linda, folgendermaßen, Joe, morgen zu Abend ist eigentlich schon ausverkauft.
1: Mhm.
0: Aber du kannst die Mami die Freude machen. Ihr bekommt die zwei Tickets.
1: Oh, mega cool. Danke vielmals. Super. Das war meine Mami im Hintergrund.
0: Ah, ist sie gerade da? Ja, hol sie schnell ans Telefon.
1: Also, warte, ich gebe
0: sie. Mutter.
2: Ist der Matthias? Hallo.
0: Hoi, kannst du Robby schauen?
2: Wow, cool. Danke vielmals. Da freut mich jetzt sehr.
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Das ist ein grauer, nasser Mittwochmorgen. 8:30 haben wir es am Nachmittag. Jetzt sind aber ein bisschen freundlicher. Die Sonne kommt ein bisschen früher. Und es gibt längere, trockene Abschnitte im Argovilanz bei maximal 18 Grad. Noch schnell die drei wichtigsten Meldungen von unterwegs. Region Aarau, A1 Richtung Zürich. Von Aarau Ost bis zu der Verzügung Birfeld haben wir gut 10 Minuten länger. In der Region Solothurn abbremsen auf der A1 Richtung Bern. Zwischen der Verzügung Lutherbach. Zwischen Herkingen und der Verzügung Lutherbach 10 Minuten plus und in der Region Zürich der längste Stau im Moment auf dem Westring Richtung Basel zwischen Urdorf Süd und dem Limmentaler Kreuz auch hier ein Plus von 10 Minuten. Schlagzeug! Background-Sängerinnen. Sehr gut. Weitermachen. Bass, jetzt darfst du. Aktueller Hit «Why Don't You Stay» jetzt auch noch der Nico Santos. Guten Morgen miteinander.

0: Der Nico Santos schickt mir in die Pause und ich stempfle dort jetzt gerade die Billie Eilish. 24 ist sie und hat wie viele von euch auch noch ein Plüschtierli. Lilly heisst ihr Stoffhäsli und der hat sie schon seit sie 3 ist. Und ihr?
1: Also wir haben einen Bär, wir haben einen Hund, wir haben einen Delfin.
2: Es ist ein Hase und 2 Bären.
1: Mein Lieblingsplüschtier ist der Plüschtierhund, den ich als kleines Kind bekommen habe. Er heisst einfach Hundeli.
3: Ein Bär und ein Adler.
4: Das war ein kleiner Tiger. Ein Tigi.
0: Ihr hört es Argovia morgen schon um 22.08 Uhr. Und da bei uns im Argovia-Team da haben wir ein bisschen ein Plüschtierli-Problem. Ella haben wir heute Morgen schon gehört aus der Social-Media-Abteilung. Sie hat über 20 Plüschtierli daheim. Und dann hätten wir auch noch den Marius Vöglister, der auch so einen flauschigen Kollegen hat.
5: Ah.
6: Teddybär.
4: Also hat es keinen Namen oder so?
0: Ein Plüschtier, der keinen Namen hat.
4: Ja.
0: Schämst du dich dafür?
4: Nein.
0: Ich glaube, du schämst dich schon ein bisschen dafür.
4: Nein, dann habe ich von meinem Ex bekommen.
0: Und du hast den immer noch?
4: Ja, das ist auch so mein zweiter Küsschen. Im Fernsehen schauen.

0: Guten Morgen, Argo Violant.
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0: Der Teddy Swims ist bereit für euch. Ich stelle euch an die Kaffeemaschine mit Mr. Know-It-All, Calvin Harris und Dua Lipa. Er begleitet uns in der Mittwoch zusammen mit der Anastasia und ganz vielen anderen Hits noch vor dem 9.
1: 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Ihr könnt den Sales Guy fragen, ob er euch etwas von seinen multiplen Hunden abgibt.
2: 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Roman, mach Türen auf!
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0: Es ist 8:30.
15: Ich bin Fiegerorgler. Guten Morgen.
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15: Wird ein Asylzentrum eröffnet, sinken die Mieten in der Nachbarschaft. Wird das Asylzentrum wieder geschlossen, steigen die Mieten wieder. Das zeigt laut Tamedia eine neue Studie der Universitäten Lausanne und Lugano. Kriminalität oder Religionszugehörigkeit der Asylsuchenden hätten keinen nachweisbaren Einfluss auf die Mieten. Allerdings, je dunkler die Hautfarbe der Asylsuchenden sei, umso stärker sinken die Mieten. Das Aargauer Obergericht rollt den Todesfall eines 45-Jährigen in einer Polizeizelle in Rheinfelden neu auf. Der Mann hatte vor seinem Suizid im letzten Dezember mehrfach den Notrufknopf gedrückt. Die Richter sehen offene Fragen, berichtet die Aargauer Zeitung. Sie wollen, dass untersucht wird, ob die Behörden den psychischen Zustand des Mannes falsch eingeschätzt haben. Die Dating-App Grindr hat wegen möglicher Verstöße beim Umgang mit Nutzerdaten einem Vergleich über rund 29 Millionen Franken zugestimmt. Damit soll eine Gruppenklage in Großbritannien beigelegt werden. Eine Anwaltskanzlei, die die Sammelklage gegen Grindr geführt hat, wirft der App vor, personenbezogene Daten sowie sensible Informationen der Nutzer ohne Einwilligung an andere Unternehmen weitergegeben zu haben. Darunter seien Informationen wie der HIV-Status. Rund 12.000 Blitze sind gestern Abend und in der Nacht in der Schweiz registriert worden. Das sei laut Meteo News einer der blitzreichsten Septembertage gewesen, die je gemessen wurden. Zudem wurden heftige Windböen von bis zu 116 Kilometer in der Stunde registriert.
0: 8.32 Uhr, schön, darf ich bei euch auf dem Beifahrersitz höckeln. Dabei habe ich alle Staumeldungen, die ihr mindestens 10 Minuten verliert. Region Aarau, A1 Richtung Zürich, zwischen Aarau Ost und der Verzügung Birfeld über mehrere Abschnitte immer wieder abbremsen, 10 Minuten länger. Region Solothurn, auch hier das 10 Minuten Plus auf der A1 Richtung Bern, zwischen Herkingen und der Verzügung Lutherbach. In der Region Zürich, da müsst ihr hinten anstehen auf der A1 Richtung St. Gallen, von Dietikon bis zum Gubrist führen, 10 Minuten plus. Das Gleiche auf dem Westring Richtung Basel, zwischen Urdorf Süd und dem Limmataler Kreuz und auch gegenrichtig auf dem Westring Richtung Chur, zwischen Birmenstorf und Zürich West, 10 Minuten länger.
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0: Es ist ein grauer und nasser Mittwochmorgen. Es ist den ganzen Tag bewölkt und regnet immer wieder bei maximal 18 Grad. Am Nachmittag gibt es aber doch auch längere trockene Abschnitte, wo die Sonne mit ein bisschen Glück durchdrücken kann. 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

0: Morgen Argovilanz, der Argovia Morgenshow, 22 von 9. Und da haben wir heute am Morgen die Hörerin Rosi von Rotrist überrascht.
1: Sam.
0: Liebes Rosi, da ist der Matteo von Radio Argovia. Hoi.
1: Hoi Matteo, hoi, hoi.
0: Schau jetzt da, ich habe noch deine persönliche Taxifahrerin bei mir.
2: Hoi Rosi, das ist Nico.
1: Ja, was? Hoi Nico.
2: Darf ich dich ein bisschen umfahren mit deiner Enkelin zusammen?
1: Ja, gerne, wenn das geht, ja. Super Überraschung wäre das.
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0: Der Nicole Bühler ist heute im Argovilland unterwegs und ihr könnt mitreiten, Argovilanz, oder der Nicole Nagelneu Volvo sogar für das ganze Wochenende in den Bergen für euch allein haben. Mit ein bisschen Glück, mit ein paar wenigen Klicks auf argovia.ch. Rosi hat sich fängmal für die Variante Taxi entschieden heute und mitfahren tut am Mittag dann auch noch gerade ihre Enkeltochter, die heute Geburt feiert.
1: Ja, genau. Sie wird 18. Und wir haben hier auf Geburt so ein grosses Büchlein gemacht, ein Grosselternkonto. Und dort ist jetzt ein bisschen Geld drauf. Und wir haben gesagt, wir kommen das über mit 18. Und ich habe mit der Bank abgemacht, dass wir heute hergehen und sie das übernehmen oder ein Konto machen oder wie sie das will. Und dann habe ich gedacht, das wäre eine coole Idee, wenn wir mit dem Taxi könnten gehen.
2: Das machen wir doch sehr gerne, Rosi. Wo darf ich dich heute abholen?
1: In Rotrist. Dann fahren wir auf die Sofigen.
0: Wunderbar.
2: Habt ihr noch irgendwelche Wünsche? Rosi, darf ich euch noch das Prosecco-Öli servieren? Das? Ich meine, deine Enkelin ist jetzt 18, dann müssen wir anstoßen, oder?
1: Ja, wäre schon schön. Ich glaube, das würde sie schon nehmen. Ja,
2: wunderbar. Ja. Rosi, wenn sie sich entscheidet, das Geld auf den Putz zu hauen, dann fahren wir ins nächste Shoppingcenter. Ist gut?
0: Let's go.
1: Ja, das wäre, glaube ich, kein Problem für sie.
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mit Anastasia. Geht ab in den grauen und nassen Mittwochmorgen. Am Nachmittag kommt die Sonne vorbei. Margot Bilanz gibt auch längere trockene Abschnitte. Aber immer wieder mal ein Sprutzregen möglich bei maximal 18 Grad. Zwei aktuelle Meldungen hier in der Argovia Morgenshow von der Strasse. Region Basel A2 Richtung Luzern. 10 Minuten länger zwischen dem Schweizer Hallentunnel und Gellert. Und in der Region Zürich der längste Stau auf dem Westring Richtung Basel zwischen Urdorf Nord und dem Limmental.

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0: Individu. George Ezra. Guten Morgen. Shakira parat für euch. Die Die im Soundtrack zum Leben jetzt gerade.
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0: Jetzt wird's schnapsig. Das ist der Mittwoch, der 9.

0: auf dem Dach liegen geblieben. Eine Ambulanz habe den Verletzten ins Kantonsspital Baden gebracht. Wird ein Asylzentrum eröffnet, sinken die Mieten in der Nachbarschaft. Wird das Asylzentrum wieder geschlossen, steigen die Mieten wieder. Das zeigt laut Tamedia eine neue Studie der Universitäten Lausanne und Lugano. Kriminalität oder Religionszugehörigkeit der Asylsuchenden hätten keinen nachweisbaren Einfluss auf die Mieten. Allerdings, je dunkler die Hautfarbe der Asylsuchenden sei, umso stärker sinken die Mieten. Die Dating-App Grindr hat wegen möglicher Verstöße beim Umgang mit Nutzerdaten einem Vergleich über rund 29 Millionen Franken zugestimmt. Damit soll eine Gruppenklage in Großbritannien beigelegt werden. Eine Anwaltskanzlei, die die Sammelklage gegen Grindr geführt hat, wirft der App vor, personenbezogene Daten sowie sensible Informationen der Nutzer ohne Einwilligung an andere Unternehmen weitergegeben zu haben. Darunter seien Informationen wie der HIV-Status.
1: Der Nikkei in Tokio schließt 0,1% im Minus. Ein Euro kostet 94 Rappen, ein US-Dollar 81 Rappen.
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1: Die Übersicht von unterwegs kurz nach 9 Uhr beschränkt sich auf die Region Zürich. Geht 10 Minuten länger auf der A1 Richtung St. Gallen von Dietikon bis zum Gubrist. Auf dem Westring Richtung Basel haben wir eine Viertelstunde länger zwischen Urdorf Nord und dem Limmentaler Kreuz. Und die A1 Richtung Bern vom Rastplatz Balderschwil bis Zürich Ost ein Plus von 10 Minuten.
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1: Der Herbst ist angekommen im Argovilanz, ist bewölkt und regnet immer wieder heute bei maximal 18 Grad. Am Nachmittag gibt es auch längere trockene Abschnitte, wo die Sonne durchdrücken kann. Aktuell klingen auch 16 Grad.
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1: Wer bei dem Wetter geht, geht baden, ist selber schuld. Aber dort Wassertemperaturen für euch, die Aare, Treus und der Rhein sind 22 Grad, die Limmat 23 und der Hallwiler See ist 22 Grad.
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1: Guten Morgen, Argovialand.

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1: Links und rechts sind vertauscht bei meiner Kandidatin, bei der Jasmin aus Bruneck. Guten Morgen.
2: Guten Morgen, Matteo.
1: Jasmin, das Hallo. Ist der Moment, wo du 100 Franken kannst abstauben kannst. Du musst einfach alles falsch machen. Und zwar 6 Fragen. Die ich dir stelle, jetzt gerade, musst du innerhalb von 20 Sekunden, also so schnell wie es geht, sinngemäß falsch beantworten. Dann bekommst du die 100 Stutz.
2: Okay, super, probieren wir es.
1: Toi, toi, toi und mach alles falsch.
2: Danke.
1: Wie viele Räder hat ein Velo?
2: 6.
1: Falsch, gross, grösser, am?
2: Kleinsten.
1: Falsch, sind wir gerade im September?
2: Ja. Nein!
1: Ah! Hast du es selber gemerkt? Oh je!
2: Das ist so gemein.
1: Jasmin, ich hätte es fest gönnen.
2: Ja, du, ein anderes Mal, gell, wir haben es probiert.
1: Das ist ja die richtige Einstellung. Jasmin, danke fürs Mitspielen. Arguvilanz, die nächsten 100 Stutz gibt es morgen. Morgen auf arguvia.ch kommt eure Chance.
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schöner aktueller Hit von den Austis, «The Art of Letting Go». Radio Argovia fährt vorsichtig in der Region Solothurn A1 Richtung Bern zwischen Wangen an der Aare und der Verzweigung Lutherbach. Da liegen die Gegenstände auf der Straße.

0: Rockstar.
1: Nickelback und Rockstar. Zusammen gehen wir durch den Mittwoch.
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1: Die aktuellsten Hits. Bereit für euch, der Harry Styles noch vor dem 10. American Girls. Robin Schulz nehmen wir mit und auch die grössten Kult-Hits No Doubt und Don't Speak zusammen mit ganz vielen anderen Hits vor dem 10 für euch.
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0: Welche Eigenschaften braucht es, um bei der Notrufzentrale zu arbeiten?
1: 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Auch ein bisschen technisch affin sollte man sein und vor allem teamfähig.
0: Was macht deine Arbeit bei der Notrufzentrale so spannend? Nochmal der Michi.
1: Man weiss nie, was für ein Ereignis man dran hat, wenn man den Notruf entgegennimmt. Und man macht eine sinnvolle Arbeit und kann dem Bürger helfen.
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habt ihr vielleicht ein bisschen mitgesungen bei No Doubt's Don't Speak. Und jetzt könnt ihr gerade den Lush Life Dance machen. Sarah Larsson kommt jetzt gerade hinterführen hier bei Radio Argovia. Das Sendung zum Leben jetzt zuerst aber mit Fastboy und Rough. Das ist Wave.

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1: Kommen gut durch den Mittwoch. Es ist 10 Uhr.
2: Ich bin Birgit Orgler.
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2: Der abtretende Economy Suisse-Präsident Christoph Mäder warnt vor einer abnehmenden Wettbewerbsfähigkeit der Schweiz. Der Bundesrat zeige wenig Bereitschaft, die Rahmenbedingungen der Wirtschaft zu stärken, kritisierte er in einem Interview mit den TA Medien. In der Schweiz gingen mittlerweile viele davon aus, dass die Schweiz in Rankings zur Wettbewerbsfähigkeit fast selbstverständlich zur Weltspitze gehöre. Diese Einstellung sei gefährlich, so Mäder. Ein 48-jähriger Autofahrer hat sich gestern Nachmittag beim A1-Anschluss Baden-West mit seinem Fahrzeug überschlagen. Nach Angaben der Polizei dürfte der Mann am Steuer eingeschlafen sein. In einer Rechtskurve sei das Auto gegen Betonelemente geprallt, durch die Luft geschleudert und auf dem Grasstreifen aufgeprallt. Es habe sich überschlagen und sei schließlich bei der gegenüberliegenden Autobahneinfahrt auf dem Dach liegen geblieben. Eine Ambulanz habe den Verletzten ins Kantonsspital Baden gebracht.
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2: Die Aargauerin Nora Meister hat am zweiten Tag der Paraschwimm-Europameisterschaften bereits die zweite Medaille gewonnen. Nach Gold über 100 Meter Rücken holte die 23-jährige Lenzburgerin Silber über 100 Meter Crawl. Stau hat es auf der A1 Zürich Richtung Bern zwischen Niederbipp und der Verzweigung Lauterbach. Stockender Verkehr hat es auf der A1 Bern Richtung St. Gallen zwischen Dietikon und dem Gubrisch-Tunnel, A1 Bern Richtung St. Gallen zwischen Zürich-Seebach und Zürich-Ost und A3 Westring Zürich Richtung Basel zwischen Urdorf Nord und dem Limmataler Kreuz.
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1: Nach einem nassen Start in diesem Mittwoch wird es am Nachmittag freundlicher, trockener und auch die Sonne die mag ab und zu durchjuchseln durch die Wolken. Bevor es dann gegen oben wieder nass wird, es kommt regnen, das ein oder andere heftigere Gewitter auch nicht ausgeschlossen in Marco Villanz. Die nächsten Tage dann wieder freundlicher, Donnerstag und Freitag mit einer grossen Portion Sonne und um die 21 bis 23 Grad. Heute am Mittwoch maximal 19 Grad.
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1: Und mit euch einen guten Mittwoch.
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einen Bachstein auf den nächsten auf der Baustelle, ein E-Mail versenden nach dem nächsten im Büro. Das ist Schaffen mit Radio Argovia und dem Soundtrack zum Leben. Schön sind ihr da und geht mit uns zusammen durch den Mittwoch. Nur die beste Musik für euch. Das ist der Iggy Kelly und I Follow You. Yeah.

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1: Wünschen euch einen guten Mittwoch. Jetzt haben wir es 11 Uhr.
2: Ich bin Birgit Orgler.
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2: Dass die damalige Bundesrätin Viola Amherd versicherte, es handle sich bei der Beschaffung des Kampfjets F-35 um einen Fixpreis, sei ein Skandal. Das sagt der Zürcher SVP-Nationalrat Mauro Twener. Gestern hat die Geschäftsprüfungskommission einen Bericht präsentiert, der klar macht, dass es nie einen Fixpreis gegeben hat. Mauro Twener ist entsetzt.
4: Er fühlt mich total verarscht von der Bundesrätin Amherd, aber auch von der Verwaltung. Wir haben in der Kommission zigmal gefragt, ist es definitiv ein Fixpreis? Und sie hat uns hoch und heilig versprochen, wortwörtlich versprochen, ja, es handelt sich um einen Fixpreis.
2: Sein Misstrauen gegenüber dem VBS sei nun sehr groß, sagt Twener weiter. Das Unwetter von gestern Abend hat in Teilen des Kantons Aargau erhebliche Schäden angerichtet. Bei der Notrufzentrale gingen innerhalb von 2 Stunden 40 Anrufe für die Feuerwehr ein. Vor allem in den Regionen Seetal, Wienental und Suental wehte der Wind Bäume und Abschrankungen um. In Bayernwil am See wurde sogar ein Hausdach abgehoben. In Bruck und in Niederlenz mussten wegen des Starkregens 2 Fußballspiele abgebrochen werden. Der Kanton Solothurn hat in der Region Olten mit der Bodensanierung von 8 Schießanlagen begonnen. Die Arbeiten in Olten, Heggendorf, Starkirch, Wiel und Wangen bei Olten dauern voraussichtlich bis nächsten Sommer, wie die Staatskanzlei mitteilt. Auf den insgesamt 190 aktiven und stillgelegten Schießanlagen des Kantons sind die Böden bei den Kugelfängen mit giftigem Blei und Antimon belastet. Bis in 13 Jahren sollen die Böden dieser Schießanlagen saniert sein. Stau hat es auf der A1 Bern Richtung Zürich zwischen Kriegstetten und der Verzweigung Lutherbach. A2 Luzern Richtung Gotthard zwischen Wassen und Göschenen. Stockender Verkehr hat es auf der A1 Bern Richtung St. Gallen zwischen Dietikon und dem Gubristunnel. A1 St. Gallen Richtung Zürich zwischen der Verzweigung Brüttisellen und Zürich Ost. Und A3 Westring Zürich Richtung Basel zwischen Urdorf Nord und dem Limmataler Kreuz.
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1: Nach einem nassen Start in diesem Mittwoch wird es am Nachmittag freundlicher, trockener und auch die Sonne die mag ab und zu durchjuchseln durch die Wolken. Bevor es dann gegen oben wieder nass wird, es kommt regnen, das ein oder andere heftigere Gewitter auch nicht ausgeschlossen im Argovieland. Die nächsten Tage dann wieder freundlicher, Donnerstag und Freitag mit einer grossen Portion Sonne und um die 21 bis 23 Grad. Heute am Mittwoch maximal 19 Grad.
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1: Und ich wünsche euch einen guten Tag.

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0: Sheeran im Soundtrack zum Leben. Schön sind ihr da. Guten Mittwoch miteinander.
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5: Es ist der 9. September 2001. Die Pink nimmt ihren ersten grossen Hit auf. Get the party started. Das Klopfen der Nachbarn hört sich um und wenn, dann dreht sie halt noch etwas lauter auf. Es ist 3 in der Nacht und ihre Lieblingsband Four Non Blondes läuft in einer vollen Lautstärke, wobei sie genauso laut, wenn nicht noch lauter mitgrölen. Irgendwann kommt die Polizei und beendet die One-Girl-Show. Die Pink muss mit auf den Polizeiposten und sogar über Nacht im Gefängnis bleiben. Ein paar Jahre später macht sie selber Musik, auch wenn sie mit ihrem ersten Album weder zufrieden noch erfolgreich ist. Es fehlt halt einfach der richtige Produzent. Heimlich schaut sie die Nummern im Handy von ihrer Visagistin durch und stolpert, hoppla, über die Four Non Blondes, ihre Lieblingsband von früher. Sie läutet den Sängerin der Band an, aber leider kommt nur Combox, aber die quatscht sie 10 Minuten lang voll. Und es ist kaum zu glauben, kurze Zeit später läutet tatsächlich Linda Perry, die Sängerin von der Four Non Blondes, zurück. Die beiden Frauen treffen sich und finden einen guten Draht zueinander. Sie produzieren den ersten gemeinsamen Song zusammen. Und in diesem Lied geht es um eine Party, wie dazumal, wo sie von der Polizei festgenommen worden ist. Aber jetzt startet sie mit ihrer Party richtig durch. Get the party started wird der erste Mega-Hit für die Pink.

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Power pur im Soundtrack zum Leben, zum richtig zur Mittagspause gehen. Und es muss noch recht ein verrücktes Gefühl sein, wenn man Swiftie ist und im Wembley-Stadion vor der Taylor Swift spielen darf. Sie hat es erlebt und ist jetzt da bereit für euch. Das ist Holly Humberstone, Musik aus London, To Love Someone.

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9: 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Jetzt haben wir 12 Uhr.
10: Ich bin Birgit Orgler.
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10: Das Unwetter von gestern Abend hat in Teilen des Kantons Aargau erhebliche Schäden angerichtet. Bei der Notrufzentrale gingen innerhalb von 2 Stunden 40 Anrufe für die Feuerwehr ein. Vor allem in den Regionen Seetal, Wienental und Suental wehte der Wind Bäume und Abschrankungen um. In Bainwil am See wurde sogar ein Hausdach abgehoben. In Bruck und in Niederlenz mussten wegen des Starkregens 2 Fußballspiele abgebrochen werden. Ein Schlamassel wie beim angeblichen Fixpreis beim Kampfjet F-35 dürfe sich nicht wiederholen. Das sagt die Zürcher SP-Nationalrätin Priska Zeiler-Graf. Gestern war bekannt geworden, dass es nie einen Fixpreis gegeben hat, obwohl die damalige Bundesrätin Viola Amherd dies versicherte. Außerdem hat laut der Geschäftsprüfungskommission fast niemand im Verteidigungsdepartement den Vertrag genau gelesen. Das sei absolut unverständlich, sagt Zeiler Graf.
11: Für die Zukunft ist halt wirklich so, dass die Verträge, vor allem Verträge, die man halt mit den USA unterzeichnet, dass da mehr Know-how rum ist und dass man die ja genauer anschaut. Also ich hoffe jetzt wirklich, dass man die Lektionen lernt aus dem ganzen Schlamassel.
10: Selbst Altbundesrätin Viola Amherd hat den Vertrag nicht ganz durchgelesen.

0: A1 Zürich Richtung Bern. Zwischen Herkingen und Önsingen hat Stau nach einem Unfall. Stau hat es auch auf der A1 Bern Richtung Zürich zwischen Wangen an der Aare und Herkingen. A2 Basel Richtung Luzern zwischen Egerkingen und Herkingen. A1 Bern Richtung St. Gallen zwischen Dietikon und dem Gubristunnel. A2 Luzern Richtung Gotthard zwischen Wassen und Göschenen. Und stockenden Verkehr hat es auf der A3 Westring Zürich Richtung Basel zwischen Urdorf Nord und dem Limmataler Kreuz.
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2: Das Auto, das ist wieder mal gratis gewaschen worden im Verlauf vom Mittwochnachmittag. Da trocknet es aber immer wie mehr ab. Zum Teil drückt auch die Sonne noch ein bisschen durch bei Temperaturen von um die 18 Grad. Vom Montag bis Samstag begleitet uns dann wieder die Sonne. Am Donnerstag und Freitag bei knapp 21 Grad, am Samstag bei 23 Grad.
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2: und Olivia Dien.

Das ist ja euch am Mittwochmittag bei Radio Arguvia. Und was für ein Wochenende, die Party vom Jahr. Das ist einfach wieder mal einmal mehr der Hammer gewesen. Alle Fotos dazu, die seht ihr jetzt in der Radio Arguvia App oder auch auf der Arguvia Instagram-Seite. Und neu auch der Aftermovie dazu. Ihr könnt also nochmal eintauchen und aufs Weekend zurückschauen im Soundtrack zum Leben. Da hören wir jetzt nochmal zurück mit einem sehr, sehr tollen Live-Auftritt von der Anna Rossinelli und ihrem Heat. Ich wünsche euch einen guten Mittag.

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6: Mit Radio Argovia geht es zurück in Mittagspause. Jetzt haben wir 12:30.
7: Ich bin Birgit Orgler.
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7: Der abtretende Economy Suisse-Präsident Christoph Mäder warnt vor einer abnehmenden Wettbewerbsfähigkeit der Schweiz. Der Bundesrat zeige wenig Bereitschaft, die Rahmenbedingungen der Wirtschaft zu stärken, kritisierte er in einem Interview mit den TA Medien. In der Schweiz gingen mittlerweile viele davon aus, dass die Schweiz in Rankings zur Wettbewerbsfähigkeit fast selbstverständlich zur Weltspitze gehöre. Diese Einstellung sei gefährlich, so Mäder. Die US-Regierung hat Einfuhrverbote für bestimmte Produkte aus Kanada angekündigt. Einige Molkereiprodukte, alkoholische Getränke und Motorräder sollen nicht mehr in die USA eingeführt werden dürfen, wie aus Dekreten von US-Präsident Donald Trump hervorgeht. Es gehe dabei um einen Warenwert im einstelligen Milliarden-Dollar-Bereich. Elon Musk soll einer Ex-Freundin 40 Millionen Euro Schweigegeld geboten haben. Zur Premiere einer neuen Dokumentation über Elon Musk erklärte seine Ex-Freundin Ashley St. Clair, ihr sei das Geld geboten worden, damit sie nicht in der Doku auftritt. Eine Stellungnahme Musks zur Behauptung liegt nicht vor. Die Doku thematisiert Musks Aufstieg und vor allem die Frage, wie ein einzelner Mann so viel Einfluss gewinnen konnte. A1 Zürich Richtung Bern. Zwischen Herkingen und Önsingen hat Stau nach einem Unfall. Stau hat es auch auf der A1 Bern Richtung Zürich zwischen Wangen an der Aare und Herkingen. A2 Basel Richtung Luzern zwischen Egerkingen und Herkingen. A1 Bern Richtung St. Gallen zwischen Dietikon und dem Gubristunnel. A2 Luzern Richtung Gotthard zwischen Wassen und Göschenen. Und stockender Verkehr hat es auf der A3 Westring Zürich Richtung Basel zwischen Urdorf Nord und dem Limmataler Kreuz.
6: Im Verlauf von Mittwochnachmittag wird es im Argovieland dann immer freundlicher, es trocknet ab und lockert auch auf. Da und dort mag auch die Sonne noch leicht durchdrücken, bei maximal 18 Grad. Vom Morgen bis am Samstag begleitet uns dann wieder die Sonne, am Donnerstag und Freitag bei knapp 21 Grad, am Samstag bei 23 Grad.
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6: Habt einen guten Mittag.

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0: Das ist einfach die beste Musik für euch am Mittwochmittag. Das hier ist Ellie Goulding. Sie gerade in euren Ohren.
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2: Ich bin der Urs Hofstetter. Immer weniger Schweizerinnen und Schweizer reisen in die USA. Seit dem Amtsantritt von Präsident Donald Trump vor 2 Jahren haben die USA ein Viertel der Schweizer Touristen verloren. Im ersten Semester dieses Jahres sind laut dem Schweizer Reiseverband 120'000 Schweizerinnen und Schweizer auf Amerika geflogen. Das sind fast 17% weniger als im gleichen Zeitraum letztes Jahr. Und auch schon hier sind 11% weniger Leute aus der Schweiz in die USA gereist. Und Mobiliar hat zwischen Januar und Juni deutlich mehr verdient. Im Vorjahresvergleich ist der Gewinn um 263% gestiegen, also von 170 Millionen Franken auf 446 Millionen. Das ist aber keine grosse Überraschung. Letztes Jahr hat der verheerende Bergsturz von Blatten das Ergebnis der Mobiliar stark belastet. Außerdem hat der Versicherer im laufenden Jahr mit seinen Anlagen mehr verdient als vor einem Jahr.
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3: Der SMI präsentiert sich heute mit klaren Verlusten und ist zum ersten Mal seit Mitte Juni wieder unter die Marke von 14'000 Punkten gerutscht. Die Stimmung ist geprägt von den schwachen Vorgaben aus den USA, den hohen Energiepreisen und damit verbundenen Zins- und Inflationssorgen. Bei Novartis sieht es weit und breit nicht nach einer Erholung aus. Nach dem gestrigen 11%igen Minus ist es heute nur noch 0,8%. Nach der Bekanntgabe vom Verfehlen von wichtigen Studiendaten sind jetzt kritische Analystenstimmen laut worden. Gleichzeitig ist der Titel zurückgestuft worden. Hingegen gibt es einen Lichtblick aus dem breiten Markt. Und das ist Doc Morris. Der Aktienkurs steigt um etwas von über 10%. Die Versandapotheke plant eine neue Wandelanleihe im Volumen von gegen die 100 Millionen Franken. Das kommt gut an, tut es doch damit die operative Liquidität verbessern. Miriam Mösch, direkt aus dem Börsenhandel der Aargauischen Kantonalbank.
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8: Ich wünsche euch einen guten Start in den Nachmittag. Das ist Radio Argovia. Jetzt haben wir eins.
9: Ich bin der Felix Haldimann.
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9: Der Luchs erobert das Schweizer Mittelland. Was lange als zu dicht besiedelt und zu stark zerschnitten galt, erweist sich laut einem neuen Bericht für die Großkatzen als erstaunlich geeigneter Lebensraum. Die Stiftung Cora wertete dafür Daten der Jahre 2020 bis 2025 aus GPS-Sendern, Fotofallen und genetischen Untersuchungen aus. Die Daten zeigen, im südlichen Mittelland, von Bern über Freiburg bis in die Waadt, schreitet die Besiedlung voran. Der abtretende Economy Suisse-Präsident Christoph Mäder warnt vor einer abnehmenden Wettbewerbsfähigkeit der Schweiz. Der Bundesrat zeige wenig Bereitschaft, die Rahmenbedingungen der Wirtschaft zu stärken, kritisierte er in einem Interview mit den Tamedia-Zeitungen. In der Schweiz gingen mittlerweile viele davon aus, dass die Schweiz in Rankings zur Wettbewerbsfähigkeit fast selbstverständlich zur Weltspitze gehöre. Diese Einstellung sei gefährlich, so Mäder. US-Präsident Donald Trump hat für einen Rückgang der USA-Reisen von Schweizern gesorgt. Nach dem Taucher im Vorjahr hat sich der Rückgang bei Buchungen für die USA

0: Anna weiter wütet. Die starken Winde breiten das Feuer zudem weiter aus. Mehrere Häuser mussten evakuiert und die Menschen in Sicherheit gebracht werden. Im Raum Zürich staut auf der A1 Richtung St. Gallen zwischen Dietike und dem Gubristunnel wegen einem Pannenfahrzeug. Der rechte Fahrstreifen ist zu und die Fahrbahn nur ein Fahrstreifen breit. Dann klemmt es auf der A1 Richtung Zürich zwischen der Verzweigung Brüttisel und Zürich Ost und auf dem Westring Richtung Basel zwischen Urdorf Nord und dem Limmentaler Kreuz. In der Region Bern-Solothurn staut es auf der A1 Richtung Bern zwischen Häkringen und Niederbipp. Und noch ein Blick zum Gotthard. In beide Richtungen geht es etwa 50 Minuten länger.
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2: Das Auto, das ist wieder mal gratis gewaschen worden im Verlauf vom Mittwochnachmittag. Da trocknet es aber immer wie mehr ab. Zum Teil drückt auch die Sonne noch ein bisschen durch, bei Temperaturen von um die 18 Grad. Vom Montag bis Samstag begleitet uns dann wieder die Sonne. Am Donnerstag und Freitag bei knapp 21 Grad, am Samstag bei 23 Grad.
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2: Und dem Keigo. Schön, sind ihr da.

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0: Das ist Radio Arguvia. Schön gehen wir zusammen durch den Mittwochnachmittag, wo ich euch Capital Cities in die Ohren schicke. Zuerst lädt aber Tristan Scherer zum Kaffee ein.
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2: Und da geht's heute um ein Jubiläumsfest, wo das Wochenende das Gäbisdorf über die Bühne geht. Wir feiern 10 Jahre Stubbete. Hugo und Kili vom Verein dahinter. Wie kann man sich die Stubbete vorstellen?
3: Die Stubbete kann man sich vorstellen als ein Fest für Menschen von allem Alter, für Jung und Alt, für Jung und nicht so Jung, wie wir lieber sagen. Ein Fest voller Traditionen, voller Brauchtum, ein friedliches Zusammenkommen mit geselligen Gesprächen, lustigen Begegnungen, guter Musik und gutem Essen und gutes Trinken.
2: Gefeiert, da wird vom Freitag bis zum Sonntag zu Gäbisdorf. Kili, auf was freust du dich besonders?
4: Dass der Aufbau vorbei ist.
2: Und am Fest selber?
4: Auf die Menschen oder auf die Leute, die wir wieder treffen dürfen, die wir schon jahrelang kennen. Und die, die uns schon seit mehreren Jahren treu bleiben, dass sie mit uns zusammen das 10-Jährige feiern können.
2: Hugo, was sind die Programm-Highlights, wo du dich darauf freust?
3: Nebst den ganzen musikalischen Sachen, die wir haben, wie Alphörnli und Jodelclub, ist es sicher wieder das Schwingen, wo wir den Schwingclub Badenbruck begrüßen. Mit dem Showschwingen am Sonntag und dem Jungschwingertag am Samstag. Und sicher auch unseren Bauern zum Morgen am Sonntag, wo wir am 9 Uhr dürfen, wirtschaftlich in den Tag starten.
2: Stubbete zu Gäbisdorf, also schon das Wochenende und das alles ja von einem Verein organisiert. Was ist euch wichtig in und vielleicht auch an dem Verein?
3: Dass es mehr Familien als Verein ist. Wir sind ein kleiner wilder Verein von allen Generationen fast, wo wir dort drinnen dürfen haben. Und es ist so ein zusammen sind wir stark Gefühl, das wir dort drinnen haben. Und wir bringen Sachen auf den Boden, die man sonst als Verein von nicht einmal 10 Leuten eigentlich nicht kann erwarten kann.
2: Mehr zu euch und aber auch eurer Stubbete, die am Freitag schon startet, findet man jetzt auch auf stubbete.ch. Euch beiden danke für den Besuch.
3: Danke auch.
4: Danke. 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

0: Er ist heute und morgen Abend im Hallenstadion Zürich, der Robbie Williams. Das ist euch am Mittwochnachmittag mit Radio Urgovia. Schön verbringen wir den miteinander, wo ich euch zu Wies mit auf den Weg schicke. Gerade noch ihm da.
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4: Schön verbringen wir den Nachmittag miteinander. Das ist Radio Gouvia. Jetzt haben wir zwei.
5: Ich bin der Felix Haldimann.
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5: Bei einer Explosion in einem Tessiner Kraftwerk sind zwei Personen schwer verletzt worden. Das teilt die Kantonspolizei mit. Der Unfall ereignete sich in Piotta in der Leventina südlich des Gotthards. Weitere Angaben machte die Polizei bislang nicht. Die Aargauer Kantonspolizei sucht einen Jugendlichen, der in einer Quartierstraße in Oftringen mit seinem E-Trottinett seinen kleinen Hund anfuhr und flüchtete. Der Vorfall habe sich bereits am Abend des 3. Juni ereignet, sagt die Kantonspolizei Aargau. Der Hundebesitzer erstattete Anzeige, nachdem der verletzte Hund beim Tierarzt behandelt werden musste. Die Polizei zählt bei der Fahndung auf mehrere Augenzeugen, die den Vorfall beobachtet haben sollen. Die Waldbrände im Süden der Türkei sind bisher nicht unter Kontrolle. Die Feuerwehr bekämpft die Brände im Dauereinsatz, das stellenweise bereits seit 2 Tagen lodert, teilt die türkische Forstdirektion mit. In Antalya sind die Brände nicht mehr so intensiv, während das Feuer in Adana weiter wütet. Die starken Winde breiten das Feuer zudem weiter aus. Mehrere Häuser mussten evakuiert und die Menschen in Sicherheit gebracht werden. Erarbeiteter Wohlstand gilt als fairer als Reichtum durch Glück. Das zeigt eine Studie der Universität Zürich. In der Schweiz ist diese Haltung stark ausgeprägt. Für die Untersuchung führte ein Forschungsteam ein Experiment mit 65.000 Personen in 60 Ländern durch. Wird Ungleichheit mit Leistung begründet, akzeptieren Menschen sie im Durchschnitt eher. In nichtwestlichen Ländern wie China und Indien gibt es aber auch eine große Akzeptanz für Ungleichheit, die durch Glück wie einem Lottogewinn entstanden ist. Im Raum Zürich haben wir stockenden Verkehr auf der A1 Richtung Zürich zwischen dem Brütiseller Kreuz und Zürich Ost und dem Westring Richtung Basel zwischen Urdorf Nord und dem Limmataler Kreuz. Noch ein Blick zum Gotthard. In beide Richtungen geht es etwa eine Stunde länger.
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4: Im Verlauf von Mittwochnachmittag wird es im Argovialand dann immer freundlicher, es trocknet ab und lockert auch auf. Da und dort mag auch die Sonne noch leicht durchdrücken, bei maximal 18 Grad. Vom morgen an bis am Samstag begleitet uns dann wieder die Sonne, am Donnerstag und Freitag bei knapp 21 Grad, am Samstag bei 23 Grad.
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0: 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Es la leche. 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

0: unterwegs auf der anderen Seite von den Nachrichten. Da wartet Leonie zusammen mit dem McCallum Scott.
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8: Ich bin der Felix Haldimann.
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8: Bei einer Explosion in einem Tessiner Kraftwerk sind 2 Personen schwer verletzt worden. Das teilt die Kantonspolizei Tessin mit. Der Unfall ereignete sich in Piotta in der Leventina südlich des Gotthards. Ein Teil des Bauwerks soll eingestürzt sein. Dabei sollen sich die beiden Personen schwer verletzt haben. Die Aargauer Kantonspolizei sucht einen Jugendlichen, der in einer Quartierstraße in Oftringen mit seinem E-Trottinett seinen kleinen Hund anfuhr und flüchtete. Der Vorfall habe sich bereits am Abend des 3. Juni ereignet, sagt die Kantonspolizei Aargau. Der Hundebesitzer erstattete Anzeige, nachdem der verletzte Hund beim Tierarzt behandelt werden musste. Die Polizei zählt bei der Fahndung auf mehrere Augenzeugen, die den Vorfall beobachtet haben sollen. Erarbeiteter Wohlstand gilt als fairer als Reichtum durch Glück. Das zeigt eine Studie der Universität Zürich. In der Schweiz ist diese Haltung stark ausgeprägt. Für die Untersuchung führte ein Forschungsteam ein Experiment mit 65.000 Personen in 60 Ländern durch. Wird Ungleichheit mit Leistung begründet, akzeptieren Menschen sie im Durchschnitt eher. In nichtwestlichen Ländern wie China und Indien gibt es aber auch eine große Akzeptanz für Ungleichheit, die durch Glück wie einem Lottogewinn entstanden ist.
1: Sport.
8: Der Fußballspieler Winsley Botelli will für die Schweizer Nationalmannschaft spielen, das berichtet die Westschweizer Zeitung Le Nouvelliste. Botelli soll sich kürzlich mit Nazi-Assistenztrainer Davide Galla getroffen haben. Der 20-jährige Westschweizer spielt derzeit für Sion. Er besitzt auch die kongolesische Staatsbürgerschaft.
0: Grüßt euch ins Auto in der Region Zürich auf der A1 Richtung St. Gallen. Zwischen Dietikon und Zürich Affoltern braucht ihr aktuell 10 Minuten länger. Das auch auf dem Westring Richtung Basel ab Urdorf Nord führen bis zum Kubristunnel. In der Region Basel auf der A2 Richtung Basel zwischen Pratteln und Verzweigung Hagnau. Wegen einem Pannenfahrzeug, wo es dort aktuell 10 Minuten länger geht. Das auch auf der A3 Richtung Zürich zwischen Verzweigung August und Verzweigung Rheinfelden. Habt Sorge und kommt gut an.
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0: Der Mittwochnachmittag wird immer freundlicher da und dort mag auch noch ein bisschen die Sonne durchdrücken. Das bei rund 18 Grad. Sonnig wird es aber auch in den nächsten Tagen, morgen, Donnerstag und auch Freitag bei 21 Grad, am Samstag bei 23 Grad.
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0: Schön gehen wir miteinander den Mittwochnachmittag, wo ich euch ein Ladi gute Hits in die Ohren schicke. Die Madonna oder auch der Miles Smith habe ich für euch.

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0: Macht einfach gute Stimmung. Die Madonna, das ist Arguvia Mittwochnachmittag, wo ich euch den Mass Meff auf die Ohren gebe. Zuerst schauen wir aber noch rasch zurück. Ja, was für ein tolles Wochenende, das wir auf dem Bierfeld erlebt haben.
1: Hey, es war mega geil. Bombenstimmung, geile Leute, super Party. Ah, ich komme nächstes Jahr gleich nochmal.
0: Tolle Stimmung, super Konzert und ganz viele lachende Gesichter. Hat es auf dem Bierfeld gehabt?
2: Das Fest ist zusammen, Mann!
0: Ja, oder vielleicht auch ein bisschen mehr.
3: Tausend von zwei, ich schwöre, es ist einfach das Beste vom Besten.
0: Ja, eben, würde ich auch meinen. Party vom Jahr, die könnt ihr in Bild und Video nochmal anschauen. Auch der Aftermovie ist für euch bereit. 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

0: Am Wochenende ist er mit dem Hit noch vom Bierfeld auf der grossen Arguia-Festbühne so richtig abgegangen. Der Ray Dalton. 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
0: Und da freue ich mich ganz fest auf die grosse Nummer von One Republic. Need Your Love. Dann nehmen wir aber auch noch die schnellen Beats von The Weeknd mit. Im Soundtrack zum Leben gebe ich euch aber auch nicht die Grossfrauenstimme von der Taylor Swift.
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0: das ist einfach die beste Musik. Euch am Mittwoch muss ich euch Taylor Swift in die Ohren schicken. Sie übernimmt hier im Soundtrack zum Leben.
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0: Das ist Radio Argovia. Schön verbringen wir den Mittwochnachmittag miteinander, wo ihr jetzt den Radio lauter machen könnt, den Kopf hin und her bewegen oder auch einfach laut mitsingen.
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2: Es ist der 9. September 2001. Die Pink nimmt ihren ersten grossen Hit auf. Get the party started. Das Klopfen von den Nachbarn hört sich um und wenn, dann dreht sie halt noch ein bisschen lauter auf. Es ist 3 in der Nacht und ihre Lieblingsband Four Non Blondes läuft in einer vollen Lautstärke, wobei sie genauso laut, wenn nicht noch lauter mitgrölen. Irgendwann kommt die Polizei und beendet die One-Girl-Show. Pink muss mit auf den Polizeiposten und sogar über Nacht im Gefängnis bleiben. Ein paar Jahre später macht sie selber Musik, auch wenn sie mit ihrem ersten Album weder zufrieden noch erfolgreich ist. Es fehlt halt einfach der richtige Produzent. Heimlich schaut sie die Nummern im Handy von ihrer Visagistin durch und stolpert, hoppla, über die Four Non Blondes, ihre Lieblingsband von früher. Sie läutet die Sängerin von der Band an, aber leider kommt nur Combox, aber die quatscht sie 10 Minuten lang voll. Und es ist kaum zu glauben, kurze Zeit später läutet tatsächlich die Linda Perry, die Sängerin von der Four Non Blondes, zurück. Die beiden Frauen treffen sich und finden einen guten Draht zueinander. Sie produzieren den ersten gemeinsamen Song zusammen. Und in diesem Lied geht es um eine Party, wie dazumal, wo sie von der Polizei festgenommen worden ist. Aber jetzt startet sie mit ihrer Party richtig durch. Get the party started wird der erste Mega-Hit für die Pink.

Das ist Radio Gui am Mittwochnachmittag, wo wir rasch auf die Strasse gehen, in die Region Baden, auf der A1, Richtung Bern, zwischen Bierhardt und Megenwil. Da müsst ihr aufpassen, könnte es Gegenstände auf der Fahrbahn haben. Haben Sorge unterwegs und kommen gut dort hin, wo ihr wollt.

0: zusammen geht's durch den Nachmittag, wo wir Temper City mit auf den Weg nehmen. Sie gerade noch ein Punkt.
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0: Das ist euch am Mittwochnachmittag mit Radio Argovia. Jetzt haben wir 4 Uhr.
4: Ich bin der Felix Haldimann.
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4: Auch Frauen sollen künftig einen Orientierungstag zu Armee- und Zivilschutz besuchen müssen. Das will der Bundesrat. Eine Mehrheit der Kantone und der Parteien wolle dies, so die Landesregierung. Die jährlichen Mehrkosten sollen die Kantone tragen, auch wenn dies eine Mehrheit der Kantone abgelehnt hat. Kein Kanton müsse mehr als 600.000 Franken dafür zahlen, sagt der Bundesrat. Für die Einführung des Orientierungstags für Frauen muss die Verfassung geändert werden. Damit entscheidet am Ende das Volk. Der Bundesrat will schnelles Internet auf dem Land fördern. Der Ausbau des Glasfasernetzes will sich der Bundesrat bis zu 365 Millionen Franken kosten lassen. Damit soll die Hälfte der Kosten gedeckt werden. Die Kantone oder Gemeinden müssten die andere Hälfte übernehmen, sagt Bundesrat Albert Rösti vor den Medien.
5: Moderne Breitbandnetze sind wichtig für die wirtschaftliche Entwicklung. Sie ermöglichen es, dezentral zu arbeiten und neue Technologien anzuwenden. Das stärkt die gesellschaftliche Teilhabe und verbessert die Chancengleichheit zwischen Stadt und Land.
4: Die Vorlage geht nun ins Parlament. Das Förderprogramm soll 2030 starten und 8 Jahre dauern. 3 Tage nach dem Wahlsieg der AfD im Bundesland Sachsen-Anhalt hat der deutsche Kanzler Friedrich Merz die AfD im Parlament scharf attackiert. Merz warf der Partei im Parlament Verachtung der demokratischen Institutionen und eine permanente Herabsetzung der Repräsentanten des Staates vor. Sie wollen unser Land destabilisieren, sagte Merz. Er warf der AfD auch mit Blick auf den Begriff Remigration vor, ethnische Säuberung nach Herkunft und Hautfarbe betreiben zu wollen.
0: Grüßt euch ins Auto in der Region Zürich, auf der A4 Richtung Zürich. Da hat es beim Islisberg-Tunnel einen Unfall gegeben. Ihr habt dort ein Plus von einer halben Stunde. Dann gehen wir weiter führen auf den Westring Richtung Basel-Laburdorf Nord bis führen zum Gubrist-Tunnel. Ein Plus von 10 Minuten. Das auch auf der A1 Richtung St. Gallen. Ab Dietikon bis Zürich Affoltern. In der Region Basel auf der A2 Richtung Basel. Da stockt zwischen Verzweigung Augst und Basel-Breite. Rund eine halbe Stunde, was dort länger geht. Eine Viertelstunde sind es auf der A3 Richtung Zürich. Zwischen Verzweigung Augst und Verzweigung Rheinfelden. Und dann gehen wir noch in die Region Solothurn auf der A1 Richtung Zürich zwischen Kriegstetten und Herkingen. Da haben wir ein Plus von 10 Minuten. Habt Sorge und kommen gut an.
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0: Heute Nachmittag kann es hier und dort noch mal einen Spritzregen geben. In den meisten Regionen bleibt es aber trocken, bei aktuell 16 Grad in Lenzburg. Vom Montag bis und mit Samstag begleitet uns dann wieder die Sonne. Am Donnerstag und Freitag bei knapp 21 Grad, am Samstag bei 23 Grad.
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0: Das ist er, der Countdown zum Feierabend. Mit der besten Musik auf die Ohren geht es durch den Nachmittag. Temper City schicke ich euch, wie versprochen, auf die Ohren.

0: Mit Argovia geht es Richtung Feierabend, wo Rosi vor Ort ist, immer noch Freude hat über ihre Überraschung.
1: Ich glaube, es ist gelungen. Sie hat Freude gehabt. Ja. Sie hat mich nicht zusammengeschissen.
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0: Rosi hat ihr Enkelkind heute Vormittag nämlich mit dem Argovia-Taxi überrascht und abgeholt. Alaya hat heute Geburtstag, den 18. feiert sie. Und darum hat Rosi versprochen, dass sie zusammen auf die Bank gehen, das Sparbüchli umschreiben. Nur hat Alaya nichts davon gewusst, dass Nicole vom Argovia-Team in ihrem Geschäft vorfährt und sie mit dem nigelnagelneuen, vollelektrischen Volvo EX60 chauffiert.
1: So, wenn wir das Geld holen?
3: Ja.
1: Kohle holen, hä? Mit dem schönsten Auto, das du dir kannst vorstellen kannst, wenn wir das Geld holen.
0: Ja, und so ist die Fahrt von Rotrist auf Zofingen dann losgegangen.
1: Schaut mal, was ich euch in diesem super Auto mit dem wunderschönen Panoramadach, leider kann ich euch einen Sternenhimmel bieten und das Wetter ist auch nicht so perfekt, aber es ist cool, wenn man raus sieht, oder?
3: Ja, mega.
1: Ich habe euch hier noch Gläser mitgenommen.
3: Danke
1: schön. Wir müssen natürlich noch anstoßen, oder ihr dürft anstoßen auf den Geburtstag.
0: Ja, die Fahrt auf der Bank ist also für Rosi und ihre Enkelin zu einem unvergesslichen Erlebnis wurde. Und so viel kann ich verraten, Alaya will das gesparte Geld weiterhin auf der Seite behalten und nicht einfach sofort irgendwie verjubeln. 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
0: Langsam aber sicher nehmen wir den Kurs richtig für Obig, wo uns Tiffany Aries begleitet. Wer auch nicht der Fehler ist, der Mann, der sich am X gerade selber vorstellt, der Jason Derulo. Im Soundtrack zum Leben gebe ich euch aber auch noch die grosse Nummer von der Britney Spears.
1: 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Ihr könnt den Sales Guy fragen, ob er euch etwas von seinen multiplen Hunden abgibt.
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0: Das ist der Mittwochnachmittag mit Radio Argovia. Jetzt haben wir 16:30.
9: Ich bin der Felix Haldimann. Guten Tag.
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9: Auch Frauen sollen künftig einen Orientierungstag zu Armee- und Zivilschutz besuchen müssen. Das will der Bundesrat. Eine Mehrheit der Kantone und der Parteien wolle dies, so die Landesregierung. Die jährlichen Mehrkosten sollen die Kantone tragen, auch wenn dies eine Mehrheit der Kantone abgelehnt hat. Kein Kanton müsse mehr als 600.000 Franken dafür zahlen, sagt der Bundesrat. Für die Einführung des Orientierungstags für Frauen muss die Verfassung geändert werden. Damit entscheidet am Ende das Volk. Der Bundesrat will schnelles Internet auf dem Land fördern. Der Ausbau des Glasfasernetzes will sich der Bundesrat bis zu 365 Millionen Franken kosten lassen. Damit soll die Hälfte der Kosten gedeckt werden. Die Kantone oder Gemeinden müssten die andere Hälfte übernehmen, sagt Bundesrat Albert Rösti vor den Medien.
10: Moderne Breitbandnetze sind wichtig für die wirtschaftliche Entwicklung. Sie ermöglichen es, dezentral zu arbeiten und neue Technologien anzuwenden. Das stärkt die gesellschaftliche Teilhabe und verbessert die Chancengleichheit zwischen Stadt und Land.
9: Die Vorlage geht nun ins Parlament. Das Förderprogramm soll 2030 starten und 8 Jahre dauern. 3 Tage nach dem Wahlsieg der AfD im Bundesland Sachsen-Anhalt hat der deutsche Kanzler Friedrich Merz die AfD im Parlament scharf attackiert. Merz warf der Partei im Parlament Verachtung der demokratischen Institutionen und eine permanente Herabsetzung der Repräsentanten des Staates vor. Sie wollen unser Land destabilisieren, sagte Merz. Er warf der AfD auch mit Blick auf den Begriff Remigration vor, ethnische Säuberung nach Herkunft und Hautfarbe betreiben zu wollen.
0: Grüßt euch ins Auto. Wir gehen in die Region Baden auf der A1 Richtung Bern. Zwischen Neuenhof und Megenwil brauchen wir aktuell eine Viertelstunde länger. In der Region Rheinfelden auf der A3 Richtung Basel. Zwischen Rheinfelden Ost und Verzweigung Augst ein Plus von 10 Minuten. in der Region Zürich auf dem A3 Westring Richtung Basel-Laburdorf Nord bis vorne zum Gubristunnel. Ein Plus von 10 Minuten, das auch auf der A1 Richtung St. Gallen zwischen Dietikon und Zürich Affoltern. In der Region Basel auf der A2 Richtung Basel, zwischen Verzweigung Augst und Basel-Breite, da braucht ihr nach einem Unfall eine halbe Stunde länger. Eine Viertelstunde sind auf der A3 Richtung Zürich, zwischen Verzweigung Augst und Verzweigung Rheinfelden. In der Region Solothurn, da klemmt es noch auf der A1 Richtung Zürich, zwischen Kriegstetten und Herkingen, eine Viertelstunde, wo es dort oben drauf geht. Und dann gehen wir auf die Hauptstrasse im Argoviland, von Sitzle auf Stein aktuell eine Stunde und vom Umpf auf Stein eine halbe Stunde. Habt Sorge und kommt gut an.
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0: Heute Nachmittag kann es hier und dort noch mal einen Sprotzregen geben. In den meisten Regionen bleibt es aber trocken, bei aktuell 16 Grad zu Frick. Von morgen an bis mit Samstag begleitet uns dann wieder die Sonne. Am Donnerstag und Freitag bei knapp 21 Grad, am Samstag bei 23 Grad.
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0: und Tiffany Aris.

0: Liebe.
1: Schön, sind wir da. Das ist Radio Argovia mit der Britney Spears. Sie gerade hier im Soundtrack zum Leben.
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0: Das ist der Julia für Europa Show mit Rose zusammen, der Bruno Mars. Sie übernehmen im Soundtrack zum Leben. 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

macht einfach gute Laune. Der Alex Warren im Soundtrack zum Leben, wo der Feierabend Hit für Hit näher kommt. Zusammen sind wir auf Kurs, das ist Radio Arguvia mit 21 Pilots. Schön, sind ihr da.

0: Das ist der Mann, der letzten Samstag bei Felden Margouvienfest sowas zum Gumpen gebracht hat. Der DJ, alle Farben miteinander, geht sie damit durch Feierabend und mit dem Gepäck einfach die beste Musik. Der Teddy Swims, er parat im Soundtrack zum Leben, gerade nach dem 5.
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0: Das ist Radio Argovia Mittwoch für Obig. Jetzt haben wir 5.
11: Ich bin der Felix Haldimann.
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11: Eine Explosion in einem Kraftwerk in Piotta hat 2 Todesopfer gefordert. Das teilt die Tessiner Kantonspolizei mit. Die Explosion ereignete sich im ehemaligen Kraftwerk Ritom in der Leventina. Ein Teil des Gebäudes soll eingestürzt sein. Dabei kamen die beiden Personen ums Leben. Der Unfall ereignete sich kurz vor 10 Uhr heute Morgen. Wie es genau zum Unfall kam, ist unklar. Akteure aus Wirtschaft und der Energiebranche haben sich zur Allianz Stromabkommen Schweiz zusammengeschlossen. Sie wollen das geplante Stromabkommen mit der EU ohne zusätzliche Regulierung umsetzen. Für die Schweiz seien klare Regeln für den Stromaustausch mit Europa entscheidend, teilte die Allianz mit. Ansonsten drohten höhere Kosten und Risiken für die Netzstabilität. Das Stromabkommen mit der EU gilt als politisch umstritten. Menschen aus der Schweiz sind Europameister im Reisen. Fast 2 Drittel haben in diesem Jahr eine Auslandsreise geplant. Das sind fast doppelt so viele wie in anderen Ländern, wie eine Studie des Versicherers Allianz zeigt. Zudem reisen Schweizerinnen und Schweizer so viel wie noch nie. Im restlichen Europa sind nur 1 Drittel ins Ausland verreist.
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11: Das Aargauer Brüderpaar Christen nimmt für die Schweiz an den kommenden Velo-Welt- und Europameisterschaften teil. Fabio und Jan Christen gehen sowohl bei der WM in Montreal Ende September und bei der EM in Ljubljana Anfang Oktober beim Straßenrennen an den Start.
0: Mirjam Oesch aus dem Börsenhandel von der AKB. Die Schweizer Börse hat sich nicht mehr vom Tief lösen.
13: Nein, leider nicht. Eher das Gegenteil war der Fall. Der SMI ist noch weiter ins Minus gerutscht und notiert aktuell rund 1,6% unter seinem Vortagesschlussstand. So wird der SMI zum 3. Mal in Folge den Tag mit einem Minus als Vorzeichen abschließen. Für Abgabedruck sorgt besonders der sich wieder zuspitzende Konflikt im Nahen Osten, wie aber auch die Sorgen über die Zinspolitik in den USA. Mit minus 4,5% ist Richemont der prozentual grösste Verlierer. Neben den schlechten Konjunkturdaten aus China sorgen auch negative Analystenkommentare für Abgabedruck. Aber auch Mitbewerber wie Hermes, Louis Vuitton oder Burberry geben deutlich an diesen Preis.
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0: Grüß euch ins Auto. Wir gehen in die Region Rheinfelden auf die A3 Richtung Basel. Zwischen Rheinfelden Ost und Verzweigung Augst haben wir ein Plus von 10 Minuten. In der Region von Zürich her in Aargau, staut es ab Dietikon bis Megenwil, wo wir rund eine halbe Stunde länger haben. Auf dem A3 Westring Richtung Basel zwischen Urdorf Nord und dem Limmataler Kreuz ein Plus von 20 Minuten. 10 Minuten sind es auf der A1 Richtung St. Gallen zwischen Dietikon und Zürich Affoltern. In der Region Basel auf der A2 Richtung Basel zwischen Verzweigung Augst und Basel-Breite. Hier haben wir nach einem Unfall 3/4 Stunde länger. Eine Viertelstunde obendrauf gibt es auf der A3 Richtung Zürich zwischen Verzweigung Augst und Verzweigung Rheinfelden. In der Region Solothurn auf der A1 Richtung Zürich zwischen Kirchberg und Herkingen. Dort müsst ihr immer wieder mal auf Klötz, rund eine Viertelstunde, wo es dort oben drauf gibt. Und dann gehen wir auf die Hauptstrasse im Argoviland von Sisslen auf Steido. Verlieren wir aktuell eine Stunde. Vom Umpf auf Stein, das sind es eine halbe Stunde. Eine Viertelstunde von Olten auf Arbig und plus 10 Minuten haben wir von Wettigen auf Baden. Handzug unterwegs und kommen gut an.
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0: Bewölkt, aber trocken und mit aktuell 16 Grad geht es zu Bremgarten in der Mittwoch Feierabend. Morgen, Donnerstag und auch am Freitag, da werden wir dafür wieder von der Sonne verwöhnt. Bei 21 Grad, am Samstag dann gerade nochmal mit bis zu 23 Grad.
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0: Und da läuten wir den Feierabend gerade richtig ein, das mit dem Teddy Swims, Mr. Know-It-All. Schön sind ihr da.
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0: Oh, schön sind wir miteinander unterwegs. Das ist die Argovia Feierabendshow am Mittwoch, wo wir rasch auf Morgen schauen.
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Schön, dass ihr mit uns unterwegs.

0: So tönt er. Der Mittwochfeierabend.
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0: Ja, die nehmen wir mit. Auf jeden Fall bei Radio Argovia geben wir euch den Keigo. Save my love. Im Soundtrack zum Leben gebe ich euch aber auch noch Miley Cyrus. Und einer, der heute Abend schon im Hallenstadion ist, macht schon mal Halt im Soundtrack zum Leben. Der Robbie Williams.
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2: Dach davon geflogen. Sommerwetter windet den Teil vom Haus von René Eichberger zu Beinwil am See gerade zum Nachbar über. Außerdem traurige Gewissheit. Berlach stirbt der Mitbesitzer von der abgebrannten Siragusa in den Flammen. Und 13-jährige Geschwängere. Der Mann aus dem Freiamt muss sich vor Gericht verantworten.
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0: Schön, dass ihr mit uns unterwegs. Das ist Radio Argovia am Mittwoch für Abend. Jetzt wird es 17:30.
15: Ich bin der Felix Haldimann. Guten Abend.
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15: Eine Explosion in einem Kraftwerk in Piotta hat 2 Todesopfer gefordert. Das teilt die Tessiner Kantonspolizei mit. Die Explosion ereignete sich im ehemaligen Kraftwerk Ritom in der Leventina. Ein Teil des Gebäudes soll eingestürzt sein. Dabei kamen die beiden Personen ums Leben. Der Unfall ereignete sich kurz vor 10 Uhr heute Morgen. Wie es genau zum Unfall kam, ist unklar. Akteure aus Wirtschaft und der Energiebranche haben sich zur Allianz Stromabkommen Schweiz zusammengeschlossen. Sie wollen das geplante Stromabkommen mit der EU ohne zusätzliche Regulierung umsetzen. Für die Schweiz seien klare Regeln für den Stromaustausch mit Europa entscheidend, teilte die Allianz mit. Ansonsten drohten höhere Kosten und Risiken für die Netzstabilität. Das Stromabkommen mit der EU gilt als politisch umstritten. Das Bundesamt für Straßen, Astra, will die Bußgelder für Handynutzung auf dem Velo von heute 40 Franken erhöhen. Grund dafür seien die vielen schweren Verkehrsunfälle, sagt eine Astra-Sprecherin zum Blick. Es brauche deshalb Prävention, geeignete Infrastruktur und gezielte Maßnahmen. Die Organisation Pro Velo kritisiert, dass die Verantwortung zu stark bei den Velofahrenden gesucht werde. Entscheidend seien aus ihrer Sicht sichere Velowege, tiefere Geschwindigkeiten und mehr Schutz. Menschen aus der Schweiz sind Europameister im Reisen. Fast zwei Drittel haben in diesem Jahr eine Auslandsreise geplant. Das sind fast doppelt so viele wie in anderen Ländern, wie eine Studie des Versicherers Allianz zeigt. Zudem reisen Schweizerinnen und Schweizer so viel wie noch nie. Im restlichen Europa sind nur ein Drittel ins Ausland verreist.
0: Kurz vor Handelsschluss, da steht der SMI mit 1,68% im Minus zu den Währungen. Der Euro, da gibt es für 94 Rappen, einen Dollar zu 81 Rappen.
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0: Grüß zu euch ins Auto in der Region Rheinfelden auf der A3 Richtung Basel. Zwischen Rheinfelden Ost und Verzweigung Augst. Da haben wir aktuell eine Viertelstunde länger. In der Region Zürich, in Aargau, da stockt es ab Dietike bis Megenwil. Rund eine halbe Stunde, was dort oben drauf geht. 20 Minuten sind es auf dem Westring Richtung Basel, ab Udorf Nord bis Führen zum Gubristunnel. Auf der A1 Richtung St. Gallen, da stockt es noch ab Dietike bis Zürich Affolterer. Und 10 Minuten, was dort oben drauf geht. Dann gehen wir in die Region Basel, auf der A2 Richtung Basel, zwischen Verzweigung Augst und Basel-Breite. Hier müsst ihr anstehen nach einem Unfall. Es geht bis zu 3/4 Stunde länger. Eine halbe Stunde sind es auf der Gegenseite, fahrt Richtung Luzern zwischen Verzweigung Wiese und Verzweigung Augst. Dann gehen wir auf der A3 Richtung Zürich, zwischen Verzweigung Augst und Verzweigung Rheinfelden. Eine Viertelstunde, wo es dort oben drauf geht. In der Region Solothurn, auf der A1 Richtung Zürich, zwischen Kriegstetten und Herkingen müsst ihr immer wieder mal auf Klötz, rund eine Viertelstunde, wo ihr dort länger habt. Und dann gehen wir auf die Hauptstrasse im Argoviland, von Sissel auf Stein, aber auch vom Umpf auf Stein, haben wir 20 Minuten länger. Eine Viertelstunde sind es von Olten auf Arbig und 10 Minuten oben drauf geht es von Wettigen auf Baden, von Holderbank, aber auch von Rupperswil auf Wildegg und von Hunzenschwil auf Sur. Viel Geduld dort, wo es braucht, allen anderen gute Fahrt.
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0: Heute Mittwoch Feierabend, ja, bewölkt, aber trocken bei aktuell 16 Grad. Die Städte, morgen Donnerstag und auch Freitag werden wir dann wieder von der Sonne verwöhnt. Sonnenbrille, also vielleicht heute noch schnell putzen und parat machen. Es gibt bis zu 21 Grad, am Samstag dann gerade nochmal mit Temperaturen bis zu 23 Grad.
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0: Und Kaigo, schön sind ihr da.

0: Mit Arguvia geht es für euch eine Feierabend, wo die einen und anderen von euch ja, sicher auf dem Weg sind zum Hallenstadion. Heute und morgen Abend, da gibt es nämlich ihn hier, den Robbie Williams. Er, der Zürich garantiert zum Singen bringt. Und da sehe ich jetzt schon alle Handys davor mit den Taschenlampen, die ein Lichter mir zeigen. Ja, wer heute oder morgen Abend noch nichts vorhat, kann für euch rasch nachgeschaut. Wenige Tickets hat es noch. Zur Einstimmung für die zwei grossen Robbie Williams Konzerte. Er jetzt schon mal hier im Soundtrack zum Leben.
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0: Schön, sind wir mit uns unterwegs. Tänzerisch geht's durch die Feierabend mit Radio Argovia. Shakira, sie für euch parat, gerade nach dem Punkt.
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0: Das ist euer Mittwoch für Abend mit Radio Argovia. Jetzt haben wir 6.
13: Ich bin der Felix Haldimann. Guten Abend.
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13: Eine Explosion in einem Kraftwerk in Piotta hat 2 Todesopfer gefordert. Das teilt die Tessiner Kantonspolizei mit. Die Explosion ereignete sich im ehemaligen Kraftwerk Ritom in der Leventina. Ein Teil des Gebäudes soll eingestürzt sein. Dabei kamen die beiden Personen ums Leben. Der Unfall ereignete sich kurz vor 10 Uhr heute Morgen. Wie es genau zum Unfall kam, ist unklar. Israels Ministerpräsident Benjamin Netanyahu kündigt eine Klage gegen die Zeitung Haaretz wegen eines Berichts an. Dem Bericht zufolge soll der emiratische Präsident Netanyahu im Herbst 2023 persönlich vor dem Überfall der Hamas gewarnt haben. Der Artikel löste Kritik der israelischen Opposition an Netanyahu aus. Laut Israels Regierung ist die Berichterstattung falsch. Ende Oktober wird in Israel ein neues Parlament gewählt.
14: Sport.
13: Der FC Basel entlässt Trainer Stefan Lichtsteiner. Der 42-Jährige wird wenige Tage nach der 1:3 Heimniederlage gegen Lugano freigestellt. Lichtsteiner war seit Januar Trainer des FCB. Zuvor trainierte er den Erstligisten Wetzwil Bonstetten aus Zürich. Das Aargauer Brüderpaar Christen nimmt für die Schweiz an den kommenden Velo-Welt- und Europameisterschaften teil. Fabio und Jan Christen gehen sowohl bei der WM in Montreal Ende September und bei der EM in Ljubljana Anfang Oktober beim Straßenrennen an den Start.
0: Grüß ins Auto in der Region Zürich, dann braucht ihr in Aargau rein. Ab Dietikon bis Megenwil rund eine halbe Stunde länger. Auf dem Westring Richtung Basel, da stockt es ab Urdorf Nord bis Führer zu der Röhre. Plus 20 Minuten, die es dort oben drauf gibt. 10 Minuten gibt es auf der A1 Richtung St. Gallen zwischen Dietikon und Zürich Affoltern. In der Region Basel auf der A2 Richtung Basel zwischen Verzweigung Augst und Basel-Breite. Da staut es nach einem Unfall immer noch eine halbe Stunde, was länger geht. Das auch auf der A2 Richtung Luzern zwischen Verzweigung Wiese und Verzweigung Augst. Auf der A3 Richtung Zürich zwischen Verzweigung Augst und Verzweigung Greifelden ebenfalls ein Plus von einer Viertelstunde. Dann gehen wir in die Region Solothurn auf der A1 Richtung Zürich zwischen Kriegstätten und Herkingen. Dort müsst ihr immer wieder mal auf die Bremse. Rund eine Viertelstunde, was oben drauf geht. Dann gehen wir auf die Hauptstrasse im Arguvienland von Mumpf auf Stein. Da verlieren wir aktuell eine Stunde. Von Sissle her auf Stein, das sind es 20 Minuten. Eine Viertelstunde von Olten auf Arbig, 10 Minuten plus von Wettigen auf Baden, aber auch von Holderbank und Rupperswil auf Wildegg und 10 Minuten plus auch von Hunzenschwil auf Sur. Habt Sorg unterwegs und kommen gut an.
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0: Durch die Feierabend geht es in Dottiken mit aktuell 16 Grad, wo es eher bewölkt, aber trocken bleibt im Arguvienland. Aussichten wortwörtlich schön, morgen Donnerstag, aber auch am Freitag begleitet uns die Sonne bei rund 21 Grad. Am Samstag dann gerade wieder mit bis zu 23 Grad.
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0: Wer nach dem regnerischen Start in Freitag, in Mittwoch, sind wir schon beim Freitag, noch nicht genug Abkühlung gehabt hat, kann noch ein Gumpis Wasser machen, die Aare und der Rhein aktuell 22 Grad, die Rüst zu Mellingen, aber auch die Limmat zu Baden, die sind 23 Grad und der Halwilersee in der Baditz Denwil, der ist rund 22 Grad, zudem geht dort eine leichte Brise.
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0: Schön verbringen wir den Mittwoch Feierabend miteinander, wo ich euch eine Portion gute Laune in die Ohren schicke. Joy Marlene, aber auch Robin Schulz habe ich für euch bereit. Der Start kommt aber wie versprochen von der Shakira mit «Dai Dai».

0: Das ist der Gubia für oben Show mit der Joya Marlene. Sie übernimmt im Soundtrack zum Leben. 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

0: Das ist euch Mittwoch für Abend mit Radio Argovia.
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0: Die haben wir dabei. Mit auf den Weg, da kommt der Harry Styles. Da freue ich mich aber auch auf den Robin Schulz. Im Soundcheck zum Leben gebe ich euch aber noch die Grossfrauenstimme von der Holly Humberstone.
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2: Dach davon geflogen. So im Wetter windet der Teil vom Haus von René Eichberger zu Beinwil am See gerade zum Nachbar über. Außerdem traurige Gewissheit. Bellach stirbt der Mitbesitzer von der abgebrannten Siragusa in den Flammen. 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Der Mann aus dem Freiamt muss sich vor Gericht verantworten.
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0: Das ist euch mit durch Abig mit Radio Argovia. Schön sind ihr da. Jetzt haben wir 6:30.
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6: Mit dem Urs Hofstetter. Das Unwetter von gestern Abend hat in gewissen Regionen vom Kanton Aargau grössere Schäden angerichtet. Bei den Notrufzentralen sind innerhalb von 2 Stunden 40 Telefone für die Feuerwehr eingegangen. Vor allem in den Regionen Seetal, Wienertal, Surental und Wickertal hat der Sturm Bäume und Abschrankungen umgerührt. In Beinwil am See hat es ein Flachdach weggekutet und beim vermeinten Bootssteg unten ist eine riesige Eiche auf mehrere Bötlichkeiten und hat die zum Teil komplett demoliert. Fußballmatch haben die Böju, die Brugg und das Niederlands müssen wegen dem Gewitter abgebrochen werden. Der Aargauer Regierungsrat will, dass der Bund sein Gütertransportkonzept anpasst und die Kapazitäten für den Güterverkehr im Fricktal im Allgemeinen und im Sislerfeld im Speziellen ausbaut. Die Regierung ist nicht einverstanden, dass der Bund bei der Gesamtrevision des Konzepts keinen Handlungsbedarf für die Region nördlich vom Jura sieht.
0: Grüß zu euch ins Auto. Wir gehen in die Region Aarau auf der A1 Richtung Zürich. Zwischen Aarau Ost und Verzweigung Bierfeld hat es einen Unfall gegeben. Die linke Spur ist dort dazu. Ihr habt bis zu einer Viertelstunde länger. Dann stockt es auch von Zürich her in Aargau rein. Ab Dietikon bis Lenzburg eine halbe Stunde, wo es oben drauf gibt. Eine Viertelstunde sind es auf dem Westring Richtung Basel ab Urdorf Nord bis vorne zum Gubrist-Tunnel. 10 Minuten plus auf der A1 Richtung St. Gallen zwischen Dietikon und Zürich Affoltern. Dann gehen wir in die Region Basel. Auf der A2 Richtung Basel zwischen Arisdorf und Basel-Breite. Hier haben wir bis zu 50 Minuten länger. In der Region Solothurn auf der A1 Richtung Zürich zwischen Kriegstätte und Herkingen müsst ihr immer wieder mal auf die Bremse rund. Eine Viertelstunde, was es dort oben drauf gibt. Und dann gehen wir auf die Hauptstrasse im Argovialand vom Umf her auf Stein. 50 Minuten länger von Sisslen auf Stein, das sind es 20 Minuten. Eine Viertelstunde gibt es von Olten auf Arbig oben drauf. 10 Minuten sind es von Wettigen auf Baden, von Holderbank, aber auch von Rupperswil auf Wildeck oder auch von Hunzenschwil auf Sur. Haben Sorge unterwegs und kommen gut an.
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0: Durch den Feierabend geht es zu Villingen mit aktuell 16 Grad, wo es ja eher bewölkt ist, aber trocken bleibt im Argovieland. Die Aussichten sind wortwörtlich schön. Morgen Donnerstag und auch am Freitag begleitet uns die Sonne bei rund 21 Grad. Am Samstag dann gerade nochmal mit Temperaturen bis zu 23 Grad.
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0: Wünsche einen guten Mittwochabend.

0: geniessen den Mittwochabend bei Radio Argovia und schaut vielleicht, dass ihr beim Arbeiten ja nie zu viel macht.
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5: Resteiner?
2: Ja, sieh, ich habe ein Problem. Ich bin gerade das alte WC am Rausspitzen und jetzt tropft es aus der Wand raus.
5: Haben Sie zu viele Spitzen?
2: Ja, ich habe ja den Presslufthammer vom Kollegen ausgelernt.
5: Oh mein Gott, geht nicht gut. Sein.
2: Geht nicht, ja. Ist jetzt gleich...
5: Ein bisschen rauchen genug, ja.
2: Soll ich von der anderen Seite probieren?
5: Ja, spritzt sie mal.
2: Ja, nein, es tröpfelt nur, aber vielleicht muss ich es einfach von der anderen Seite probieren.
5: Ja, ich muss doch nicht spitzen, wenn er ein WC, wenn der Weg nicht.
2: Ja, also gut, Moment schnell, muss ich das Handy weglegen. Moment bitte.
5: Ja, hell. Oh, mein Gott, ist der Netz, du. Oh Gott, was ist denn jetzt nochmal? Hey, ich habe einen noch da,
2: das
5: Weg.
2: Das ist aber falsch. Nein, Moment, nein. Nein,
5: das sind eine gute Suppe, Leute.
2: Stellen Sie es mal
5: so. Nein, das sind eine Hure.
2: Nein.
5: Ja, hör du. Nein.
2: Ich habe
5: Dann ist das. Heiland, sag. Du möchtest mit der Hure Spitzhammer zum Fenster raus.
2: Ja, ich kann jetzt ein Tuch rein tun einfach.
5: Könnt ihr mal den Hure Haupthahn abstellen?
2: Ja, kann ja nicht. Ich muss ja jetzt mit der Hand das Tuch hier drücken, sonst läuft ja wieder alles raus.
5: Ja, da habt ihr euch einen aufgepackt.
2: Ja, soll ich so schnell spülen?
5: Nein, hör du!
2: Das ist nicht gut, spürt es den Boden.
5: Jetzt könnt ihr gerade Versicherung anmelden. Dann kommen wir eine Schadennummer über.
2: Ja, soll ich von vorne noch spitzen? Dann geht es.
5: Nein, aufhören, spitzen.
2: Spitzen? Also, dann mache ich aber
5: nein,
2: von vorne.
5: Aufhören.
2: Moment.
5: Nein, aufhören! Heilige Wurst, kommen wir mal zum Kloster, Frau Melissengeist, rufen, heute Abend. Hier.
2: Jetzt läuft es wieder raus. Ich stehe ja schon nicht tief im Wasser.
5: Nein, das ist.
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5: Alles klar.
1: Das

unterwegs, wo ich euch den Mann auf die Ohren gebe, der letzten Samstag das Bierfeld am Argubienfest so richtig zum Gumpen gebracht hat. Da ist der DJ alle Farben. Geniesst euch am Mittwochabend.

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8: Ich bin der Felix Haldimann. Guten Abend.
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8: Der Tech-Gigant Google ist erneut der beliebteste Arbeitgeber der Schweiz. Das zeigt das jüngste Ranking des Personaldienstleisters Randstad. Auf Platz 2 folgen die Pilatus Flugzeugwerke aus Stans. Auf Platz 3 der Dentalimplantatehersteller Straumann Group. Beide stehen neu auf dem Podest. Die Studie zeigt weiter, fast die Hälfte der befragten Angestellten bleibt wegen der unsicheren Weltlage eher beim bisherigen Arbeitgeber. Zwei Tierschutzorganisationen haben den Schweizer Schweinezuchtverband Swissborg wegen mutmaßlicher Tierquälerei angezeigt. Sie kritisieren, dass seit Anfang Juni jede Woche rund 900 Ferkel nach Stuttgart transportiert und dort geschlachtet werden. Dabei gäbe es auch in der Schweiz noch Kapazitäten, berichten die Tamedia-Zeitungen. Swissborg hält dagegen, die Tiere würden in speziellen Transportern befördert, in denen sich die Tiere wie im Stall fühlen, und der Bund habe die Transporte bewilligt. Im Kanton Uri ist die größte Batteriespeicheranlage der Schweiz ans Netz gegangen. Die beiden Speicher werden von der Axpo und von Energie Uri betrieben. Zusammen haben sie eine Kapazität von rund 115 Megawattstunden. Damit könnten rund 100'000 Haushalte während 2 Stunden mit Strom versorgt werden. Fachleute erachten solche Batteriespeicher als wichtig, um überschüssige Energie zu speichern, etwa von Solaranlagen. Die Speicheranlage steht in der Urnergemeinde Gurtnellen.
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8: Der FC Basel entlässt Trainer Stefan Lichtsteiner. Der 42-Jährige wird wenige Tage nach der 1:3 Heimniederlage gegen Lugano freigestellt. Lichtsteiner war seit Januar Trainer des FCB. Zuvor trainierte er den Erstligisten Wetzwil Bonstetten aus Zürich. Zürich staut auf dem Nordring in beide Richtungen auf mehreren Abschnitten. Staut auch auf der A1 Richtung Bern zwischen dem Limmataler Kreuz und Dietike und auf dem Westring Richtung Basel zwischen Urdorf Nord und dem Limmataler Kreuz. Auch auf der A1 Richtung Bern zwischen Wettigen und Magenwil haben wir Stau und auf der A1 Richtung Zürich zwischen Wangen an der Aare und Herkingen. Dann noch ein Blick zum Gotthard. Zurück in die Deutschschweiz geht es eine halbe Stunde länger.
7: Es ist bewölkt, zum Teil auch ein bisschen kühler als in den letzten Tagen, bleibt aber trocken im Argovieland. Die Aussichten, die sind dann wortwörtlich blendend. Morgen Donnerstag kann es am Morgen zwar noch ein Nebel haben, im Verlauf des Tages wird es dann aber sonnig mit bis zu 22 Grad. Der Freitag geht dann so weiter, auch der Samstag, mit Temperaturen von bis zu 23 Grad.
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7: Ich wünsche einen gemütlichen Mittwochabend, wo ich euch im Ladi gute Musik auf die Tour schicke. Die Leonie zusammen mit dem Callum Scott oder auch Ray Dalton ist bereit. Der Start in die neue Stunde kommt aber vom Remo vorher.

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1: Mit dem Urs Hofstetter. Das Unwetter von gestern Abend hat in gewissen Regionen vom Kanton Aargau grössere Schäden angerichtet. Bei der Notrufzentrale sind innerhalb von 2 Stunden 40 Telefone für die Feuerwehr eingegangen. Vor allem in den Regionen Seetal, Wienental, Surental und Wickertal hat der Sturm Bäume und Abschrankungen umgerührt. In Beinwil am See hat es ein Flachdach weggekutet und für vermeinten Bootssteg unten ist eine riesige Eiche auf mehrere Bötchen gefallen und hat die zum Teil komplett demoliert. Fußballmatch haben die Böju, die Brugg und das Niederlands müssen wegen dem Gewitter abgebrochen werden. Der Aargauer Regierungsrat will, dass der Bund sein Gütertransportkonzept anpasst und die Kapazitäten für den Güterverkehr im Fricktal im Allgemeinen und im Sislerfeld im Speziellen ausbaut. Die Regierung ist nicht einverstanden, dass der Bund bei der Gesamtrevision des Konzepts keinen Handlungsbedarf für die Region nördlich vom Jura sieht.
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11: Ich bin Felix Haldimann. Guten Abend.
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11: Der Grenzübergang bei Rheinfelden ist derzeit wegen Sprengstoffalarm gesperrt. Das berichtet die Deutsche Bild-Zeitung. Demnach haben Sprengstoffhunde Alarm geschlagen. Der Grenzübergang zwischen der Schweiz und Deutschland im Aargau ist seit dem Nachmittag gesperrt. Das zuständige Bundespolizeiinspektorat bestätigt bisher nur den Einsatz. Der Tech-Gigant Google ist erneut der beliebteste Arbeitgeber der Schweiz. Das zeigt das jüngste Ranking des Personaldienstleisters Randstad. Auf Platz 2 folgen die Pilatus Flugzeugwerke aus Stans, auf Platz 3 der Dentalimplantatehersteller Straumann Group. Beide stehen neu auf dem Podest. Die Studie zeigt weiter, fast die Hälfte der befragten Angestellten bleibt wegen der unsicheren Weltlage eher beim bisherigen Arbeitgeber. Ab Ende Oktober verkehren wieder täglich Swiss-Flieger zwischen dem Flughafen Zürich und Dubai. Die Fluggesellschaft hatte die Verbindung im März wegen der angespannten Lage im Nahen Osten gestoppt. Swiss beobachte die Lage weiter aufmerksam und prüfe die Verbindung laufend. Die Europäische Union stellt rund 115 Millionen Euro für die Bewältigung der Flüchtlingskrise in Ceuta bereit. Mit dem Geld soll der Grenzschutz verstärkt werden, teilt die EU-Kommission mit. Zudem sollen unbegleitete Minderjährige menschenwürdig untergebracht werden. Spanien hatte Ende August einen Antrag auf Soforthilfe gestellt. Dies, weil zuvor rund 72.000 Migranten von Marokko in die Exklave Ceuta kamen. Diese kehrten nach wenigen Stunden wieder um. Immer um Zürich-Lemz auf der A1 Richtung St. Gallen, zwischen Spreitenbach und Zürich-Affoltern und zwischen Zürich-Seebach und dem Brütiseller Kreuz. Und auf dem Westring braucht es ein bisschen länger, Richtung Basel zwischen Urdorf-Nord und dem Limmataler Kreuz. Im Aargau bei der Verzweigung Greifelden ist der Zoll zu auf Deutschland wegen einem Ereignis in Deutschland. Noch ein Blick zum Gotthard, unten rauf geht es 20 Minuten länger.
12: Es ist bewölkt, zum Teil auch ein bisschen kühler als in den letzten Tagen, bleibt aber trocken im Argovialand. Die Aussichten die sind dann wortwörtlich blendend. Morgen Donnerstag kann es am Morgen zwar noch ein bisschen Nebel haben, im Verlauf des Tages wird es dann aber sonnig mit bis zu 22 Grad. Der Freitag geht dann so weiter, auch der Samstag, mit Temperaturen von bis zu 23 Grad.
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2: Diese Themen haben heute Schlagzeilen gemacht. Guten Abend.
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2: Der Bundesrat will schnelles Internet auf dem Land fördern. Der Ausbau des Glasfasernetzes will sich der Bundesrat bis zu 365 Millionen Franken kosten lassen. Damit soll die Hälfte der Kosten gedeckt werden. Die Kantone oder Gemeinden müssten die andere Hälfte übernehmen, sagt Bundesrat Albert Rösti vor den Medien.
3: Moderne Breitbandnetze sind wichtig für die wirtschaftliche Entwicklung. Sie ermöglichen es, dezentral zu arbeiten und neue Technologien anzuwenden. Das stärkt die gesellschaftliche Teilhabe und verbessert die Chancengleichheit zwischen Stadt und Land.
2: Die Vorlage geht nun ins Parlament. Das Förderprogramm soll 2030 starten und 8 Jahre dauern. Bei einer Explosion in einem Tessiner Kraftwerk sind 2 Personen schwer verletzt worden. Das teilt die Kantonspolizei Tessin mit. Der Unfall ereignete sich in Piotta in der Leventina südlich des Gotthards. Ein Teil des Bauwerks soll eingestürzt sein. Dabei sollen sich die 2 Personen schwer verletzt haben.
4: Ein Schlamassel wie beim angeblichen Fixpreis beim Kampfjet F-35 dürfe sich nicht wiederholen. Das sagt die Zürcher SP-Nationalrätin Priska Zeiler-Graf. Gestern war bekannt geworden, dass es nie einen Fixpreis gegeben hat, obwohl die damalige Bundesrätin Viola Amherd dies versicherte. Außerdem hat laut der Geschäftsprüfungskommission fast niemand im Verteidigungsdepartement den Vertrag genau gelesen. Das sei absolut unverständlich, sagt Zeiler-Graf.
5: Für die Zukunft ist halt wirklich so, dass die Verträge, vor allem Verträge, die man halt mit den USA unterzeichnet, dass da mehr Know-how rum ist und dass man die ja genauer anschaut. Ich hoffe jetzt wirklich, dass man die Lektionen lernt aus dem ganzen Schlamassel.
4: Selbst Altbundesrätin Viola Amherd hat den Vertrag nicht ganz durchgelesen.
2: Der Tech-Gigant Google ist erneut der beliebteste Arbeitgeber der Schweiz. Das zeigt das jüngste Ranking des Personaldienstleisters Randstad. Auf Platz 2 folgen die Pilatus Flugzeugwerke aus Stans, auf Platz 3 der Dentalimplantatehersteller Straumann Group. Beide stehen neu auf dem Podest. Die Studie zeigt weiter, fast die Hälfte der befragten Angestellten bleibt wegen der unsicheren Weltlage eher beim bisherigen Arbeitgeber. Israels Ministerpräsident Benjamin Netanyahu kündigt eine Klage gegen die Zeitung Haaretz wegen eines Berichts an. Dem Bericht zufolge soll der emiratische Präsident Netanyahu im Herbst 2023 persönlich vor dem Überfall der Hamas gewarnt haben. Der Artikel löste Kritik der israelischen Opposition an Netanyahu aus. Laut Israels Regierung ist die Berichterstattung falsch. Ende Oktober wird in Israel ein neues Parlament gewählt.
6: Ich wünsche euch eine gute Fahrt. Alle Infos, was auf der Strasse gerade los ist, findet ihr ganz einfach in der Radio Argovia App. Dort haben wir euch alle aktuellen Meldungen auf einen Blick parat gemacht. Habt Sorge beim Renken und kommt gut an. Bewölkt, aber trocken geht es durch die Nacht. Der Donnerstag, aber auch der Freitag, die sind dann wieder wunderschön. Die Sonnenbrille, die könnt ihr von morgen bis Abend wieder auf der Nase haben. Das bei Temperaturen von um die 22 Grad. Der Samstag übrigens, der auch gerade so, bei 23 Grad. Schön sind wir mit Radio Argovia unterwegs. Ich bin der Matthias Schöpfer.
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2: Die Themen haben heute Schlagzeilen gemacht. Guten Abend.
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2: Auch Frauen sollen künftig einen Orientierungstag zu Armee und Zivilschutz besuchen müssen. Das will der Bundesrat. Eine Mehrheit der Kantone und der Parteien wolle dies, so die Landesregierung. Die jährlichen Mehrkosten sollen die Kantone tragen, auch wenn dies eine Mehrheit der Kantone abgelehnt hat. Kein Kanton müsse mehr als 600.000 Franken dafür zahlen, sagt der Bundesrat. Für die Einführung des Orientierungstags für Frauen muss die Verfassung geändert werden. Damit entscheidet am Ende das Volk.
3: Eine große Mehrheit der Schweizer Bevölkerung hat sich für ein Verbot von sozialen Medien für Jugendliche ausgesprochen. In einer repräsentativen Umfrage befürworteten 87% der Befragten ein Verbot. Die Umfrage wurde von Demoskop im Auftrag des Nachrichtenportals Watson gemacht. Die Zustimmung für ein Verbot war sowohl bei Männern und Frauen, verschiedenen Altersgruppen und Sprachregionen hoch. Hauptgründe für ein Verbot sind die Sorge um die psychische Gesundheit von Jugendlichen, das Suchtpotenzial der Plattformen und schädliche Inhalte. Dass die damalige Bundesrätin Viola Amherd versicherte, es handle sich bei der Beschaffung des Kampfjets F-35 um einen Fixpreis, sei ein Skandal. Das sagt der Zürcher SVP-Nationalrat Mauro Twiner. Gestern hat die Geschäftsprüfungskommission einen Bericht präsentiert, der klarmacht, dass es nie einen Fixpreis gegeben hat. Mauro Twiner ist entsetzt.
4: Er fühlt mich total verarscht. Von der Bundesrätin Amherd, aber auch von der Verwaltung. Wir haben in der Kommission zigmal gefragt, ist es definitiv ein Fixpreis? Und sie hat uns hoch und heilig versprochen, wortwörtlich versprochen, ja, es handelt sich um einen Fixpreis.
3: Sein Misstrauen gegenüber dem VBS sei nun sehr groß, sagt Twiner weiter.
2: Erarbeiteter Wohlstand gilt als fairer als Reichtum durch Glück. Das zeigt eine Studie der Universität Zürich. In der Schweiz ist diese Haltung stark ausgeprägt. Für die Untersuchung führte ein Forschungsteam ein Experiment mit 65.000 Personen in 60 Ländern durch. Wird Ungleichheit mit Leistung begründet, akzeptieren Menschen sie im Durchschnitt eher. In nichtwestlichen Ländern wie China und Indien gibt es aber auch eine große Akzeptanz für Ungleichheit, die durch Glück wie einem Lottogewinn entstanden ist.
5: Ich wünsche euch eine gute Fahrt. Alle Infos, was auf der Strasse gerade los ist, findet ihr ganz einfach in der Radio Argovia App. Dort haben wir euch alle aktuellen Meldungen auf einen Blick parat gemacht. Hände zurück im Ränken und kommt gut an. Bewölkt, aber trocken geht es durch die Nacht. Der Donnerstag, aber auch der Freitag, die sind dann wieder wunderschön. Die Sonnenbrille, die könnt ihr von morgen bis Abend wieder auf der Nase haben. Das bei Temperaturen von um die 22 Grad. Der Samstag übrigens, der auch gerade so, bei 23 Grad. Schön sind wir mit Radio Argovia unterwegs. Ich bin der Matthias Schöpfer.
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5: Die Themen haben heute Schlagzeilen gemacht. Guten Abend.
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5: Der Bundesrat will schnelles Internet auf dem Land fördern. Der Ausbau des Glasfasernetzes will sich der Bundesrat bis zu 365 Millionen Franken kosten lassen. Damit soll die Hälfte der Kosten gedeckt werden. Die Kantone oder Gemeinden müssten die andere Hälfte übernehmen, sagt Bundesrat Albert Rösti vor den Medien.
6: Moderne Breitbandnetze sind wichtig für die wirtschaftliche Entwicklung. Sie ermöglichen es, dezentral zu arbeiten und neue Technologien anzuwenden. Das stärkt die gesellschaftliche Teilhabe und verbessert die Chancengleichheit zwischen Stadt und Land.
5: Die Vorlage geht nun ins Parlament. Das Förderprogramm soll 2030 starten und 8 Jahre dauern. Bei einer Explosion in einem Tessiner Kraftwerk sind 2 Personen schwer verletzt worden. Das teilt die Kantonspolizei Tessin mit. Der Unfall ereignete sich in Piotta in der Leventina südlich des Gotthards. Ein Teil des Bauwerks soll eingestürzt sein. Dabei sollen sich die 2 Personen schwer verletzt haben.
7: Ein Schlamassel wie beim angeblichen Fixpreis beim Kampfjet F-35 dürfe sich nicht wiederholen. Das sagt die Zürcher SP-Nationalrätin Priska Zeiler-Graf. Gestern war bekannt geworden, dass es nie einen Fixpreis gegeben hat, obwohl die damalige Bundesrätin Viola Amherd dies versicherte. Außerdem hat laut der Geschäftsprüfungskommission fast niemand im Verteidigungsdepartement den Vertrag genau gelesen. Das sei absolut unverständlich, sagt Zeiler Graf.
8: Für die Zukunft ist halt wirklich so, dass die Verträge, vor allem die Verträge, die man halt mit den USA unterzeichnet, dass da mehr Know-how rum ist und dass man die ja genauer anschaut. Also ich hoffe jetzt wirklich, dass man die Lektionen lernt aus dem ganzen Schlamassel.
7: Selbst Altbundesrätin Viola Amherd hat den Vertrag nicht ganz durchgelesen.
5: Der Tech-Gigant Google ist erneut der beliebteste Arbeitgeber der Schweiz. Das zeigt das jüngste Ranking des Personaldienstleisters Randstad. Auf Platz 2 folgen die Pilatus Flugzeugwerke aus Stans, auf Platz 3 der Dentalimplantatehersteller Straumann Group. Beide stehen neu auf dem Podest. Die Studie zeigt weiter, fast die Hälfte der befragten Angestellten bleibt wegen der unsicheren Weltlage eher beim bisherigen Arbeitgeber. Israels Ministerpräsident Benjamin Netanyahu kündigt eine Klage gegen die Zeitung Haaretz wegen eines Berichts an. Dem Bericht zufolge soll der emiratische Präsident Netanyahu im Herbst 2023 persönlich vor dem Überfall der Hamas gewarnt haben. Der Artikel löste Kritik der israelischen Opposition an Netanyahu aus. Laut Israels Regierung ist die Berichterstattung falsch. Ende Oktober wird in Israel ein neues Parlament gewählt.
9: Ich wünsche euch eine gute Fahrt. Alle Infos, was auf der Strasse gerade los ist, findet ihr ganz einfach in der Radio Argovia App. Dort haben wir euch alle aktuellen Meldungen auf einen Blick parat gemacht. Hände zurück beim Renken und kommt gut an. Bewölkt, aber trocken geht es durch die Nacht, den Donnerstag, aber auch den Freitag. Die sind dann wieder wunderschön. Die Sonnenbrille die könnt ihr von morgen bis Abend wieder auf der Nase haben. Das bei Temperaturen von um die 22 Grad. Der Samstag übrigens der auch gerade so bei 23 Grad. Schön sind wir mit Radio Argovia unterwegs. Ich bin der Matthias Schöpfer.
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2: Die Themen haben heute Schlagzeilen gemacht. Guten Abend.
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2: Auch Frauen sollen künftig einen Orientierungstag zu Armee und Zivilschutz besuchen müssen. Das will der Bundesrat. Eine Mehrheit der Kantone und der Parteien wolle dies, so die Landesregierung. Die jährlichen Mehrkosten sollen die Kantone tragen, auch wenn dies eine Mehrheit der Kantone abgelehnt hat. Kein Kanton müsse mehr als 600.000 Franken dafür zahlen, sagt der Bundesrat. Für die Einführung des Orientierungstags für Frauen muss die Verfassung geändert werden. Damit entscheidet am Ende das Volk.
3: Eine große Mehrheit der Schweizer Bevölkerung hat sich für ein Verbot von sozialen Medien für Jugendliche ausgesprochen. In einer repräsentativen Umfrage befürworteten 87% der Befragten ein Verbot. Die Umfrage wurde von Demoscope im Auftrag des Nachrichtenportals Watson gemacht. Die Zustimmung für ein Verbot war sowohl bei Männern und Frauen, verschiedenen Altersgruppen und Sprachregionen hoch. Hauptgründe für ein Verbot sind die Sorge um die psychische Gesundheit von Jugendlichen, das Suchtpotenzial der Plattformen und schädliche Inhalte. Dass die damalige Bundesrätin Viola Amherd versicherte, es handle sich bei der Beschaffung des Kampfjets F-35 um einen Fixpreis, sei ein Skandal. Das sagt der Zürcher SVP-Nationalrat Mauro Trainer. Gestern hat die Geschäftsprüfungskommission einen Bericht präsentiert, der klar macht, dass es nie einen Fixpreis gegeben hat. Mauro Trainer ist entsetzt.
4: Er fühlt mich total verarscht. Der Bundesrätin Amherd, aber auch von der Verwaltung. Wir haben in der Kommission zigmal gefragt, ist es definitiv ein Fixpreis? Und sie hat uns hoch und heilig versprochen, wortwörtlich versprochen, ja, es handelt sich um einen Fixpreis.
3: Sein Misstrauen gegenüber dem VBS sei nun sehr groß, sagt Trainer weiter.
2: Erarbeiteter Wohlstand gilt als fairer als Reichtum durch Glück. Das zeigt eine Studie der Universität Zürich. In der Schweiz ist diese Haltung stark ausgeprägt. Für die Untersuchung führte ein Forschungsteam ein Experiment mit 65.000 Personen in 60 Ländern durch. Wird Ungleichheit mit Leistung begründet, akzeptieren Menschen sie im Durchschnitt eher. In nichtwestlichen Ländern wie China und Indien gibt es aber auch eine große Akzeptanz für Ungleichheit, die durch Glück wie einem Lottogewinn entstanden ist.
5: Ich wünsche euch eine gute Fahrt. Alle Infos, was auf der Strasse gerade los ist, findet ihr ganz einfach in der Radio Argovia App. Dort haben wir euch alle aktuellen Meldungen auf einen Blick parat gemacht. Hände zurück beim Renken und kommt gut an. Bewölkt, aber trocken geht es durch die Nacht. Der Donnerstag, aber auch der Freitag, die sind dann wieder wunderschön. Die Sonnenbrille, die könnt ihr von morgen bis Abend wieder auf der Nase haben. Das bei Temperaturen von um die 22 Grad. Der Samstag übrigens, der auch gerade so bei 23 Grad. Schön sind wir mit Radio Argovia unterwegs. Ich bin der Matthias Schöpfer.
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